Man sagt, jeder geht seinen eigenen Weg. Doch manche Menschen begleiten dich ein Leben lang. Echte Freunde.

einen wunderschönen Samstagabend wünsche ich euch allen hier. Wir sind so weit ready.

Nick Kopfen, die Vorparty. Und ich begrüße hier mal Funky, Anne, Erna, die Nervensäge. Ja, und alle, die sonst so jetzt zuhören. Ja, mein Schatzi ist hier eine Mastsau.

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1: Wir feiern, bis der Arzt kommt, der Tüter. Das kommt hier, Captain Beat. Feiern, bis der Arzt kommt.
2: Ja, ja, wir feiern, bis der Arzt kommt, der Tüter.
3: Ein Arzt bitte in die Ambulanz.

0: 작품?
1: Jetzt geht's hier weiter mit Mantarochen. Ich bin Professor. Euer

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1: Geht's weiter mit Markus Yvonne König. Was für ein Tag.

der nächste Wunsch von Samira Bellini, Samba de Janeiro. Hey.

geht's ja weiter mit Ike Hüftgold, Lorenz Büffel und die halbtoten Virologen tief im Ozean. Und ich begrüße hier auch die

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1: Weiter geht's mit Jason Parker, Dala, Dial Dada.

Jetzt kommt hier Hans Entertainment. Wer dich fickt? Ja, und ich habe hier ein schwarzes kleines Monster neben mir. Namens Felix. Ich glaube, wir haben hier ein neuer Modi. Modi namens Kater Felix.

0: Ich lieg hier, ich bin hingefallen, ich kann nichts mehr machen, ich bin völlig am Ende, ich bin total.
1: Jetzt geht's ja weiter mit Filmis, völlig am Ende.
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0: 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Es ist alles so schrecklich. 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Ich muss gleich mich unten mit meinem Gepäck hinstellen. 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Es ist alles so schrecklich, wie das gestern hier eskaliert ist. Ich muss unbedingt anders mich aufstellen. Tschö.
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2: Weiter geht's mit Peter Wackel. Ich verkaufe meinen Körper
1: ganz, ganz billig.

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1: Heute geht's mit Jägermeister und Affe auf dem Berg

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1: Weiter geht's mit die Schluckspechte. Geh mal Bier holen.
0: Was heißt das

0: Neulich traf ich die Jacqueline bei Aldi an der Kasse. Und dann erzählte sie mir von ihrer neuen Liebe. Und sie sagte Folgendes.
1: Jetzt geht's hier weiter mit Andreas, der Berg. Ich finde Jogi Löw so geil.

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1: Allem, was dazugehört. Natürlich auch mit dem Musikaufstrich für eure Ohren. Am Frühstückstisch heute Morgen für euch mit Brötchen und den Reglern in der Hand The Real One Horst Reimers und unser Marmeladenkreator, die Stimme aus Stur, The Voice Conny Heidmann.

0: Conny.
1: Guten Morgen, ihr Lieben da draußen. Guten
0: Samstagmorgen, der beste Tag der Woche, beginnt wieder jetzt mit uns.
1: Ja, das auf jeden Fall.
0: Es ist wieder herrlich.
1: Ja,
0: ich bin frisch, fromm, fröhlich, frei.
1: Ja.
0: So frisch. Oder bist du noch halb müde?
1: Bedingt. Wie soll ich sagen?
0: Hast gefeiert gestern.
1: Na, ja, das wäre schön. Ja doch, na, selbstverständlich. Natürlich haben wir gefeiert gestern. Wir haben ja gestern das 30-jährige Jubiläum Radio Weser TV gefeiert. Das war an sich recht schön. Aber da können wir gleich nochmal drüber sprechen. Nein, aber ich bin heute Morgen nicht ganz so fit, weil ich habe einen, für euch natürlich fit, einen Hund über Nacht. Ich habe jetzt für eine Woche einen Hund bei mir, der normalerweise bei Mutti an den Füßen schläft. Aber Mutti ist in Urlaub und hat gesagt, kannst du den für eine Woche nehmen? Ja, selbstverständlich. Und dann versuchst du zu schlafen. Und der Hund, der normalerweise bei den anderen Hunden auf der Diele ist, der steht ja nur vor der Tür und kratzt und...
0: Ferkel oder
1: oh,
0: was?
1: Oh, meine Nerven, du... Naja, irgendwann so gegen 4 Uhr habe ich ihn dann mal rausgelassen, nicht, weil er dann immer raus muss und auch oh, meine Nerven.
0: Muss immer um 4 raus, oder was?
1: Nein.
0: Hast du gerade gesagt.
1: Meine Hunde brauchen nachts nicht raus. Nein, auf keinen Fall.
0: Warum hast du ihn denn rausgelassen, wenn er nicht muss?
1: Ich muss ihn auf dem Flur streuen, oder was?
0: Ja, klar.
1: Du
0: kannst dich das noch nicht angewöhnen, sonst wird der immer automatisch machen nachts um 4.
1: Dann hätte ich heute Morgen noch erst feudeln können.
0: Nee, ja, macht auch nichts. Nee. Musst du sowieso immer sauber machen, du bist ja der Saubermann.
1: Ja, selbstverständlich. Ich muss hier ja auch mal sauber machen.
0: Eben, richtig, genau.
1: Deswegen
0: du hast den richtigen Platz da. So, wir wollen erst guten Morgen Gruß losschicken. Guten Morgen, Conny und Horst. Wünsche meinem Mann, den ich sehr liebe, allen Zuhörern einen schönen Samstag, schönen Sonntag, letztes Wochenende im August genießen.
1: Ja.
0: Passt schön auf euch auf. Liebe Grüße, eure Monika aus Nordenham. Monika.
1: Ja,
0: moin, grüßen. Moin.
1: Ja, auf jeden Fall. Ja.
0: Und dann gegenüber einen wunderschönen guten Morgen, Horst und Conny. Ich wünsche euch ein schönes Wochenende, einen schönen Tag. Bleibt gesund, passt auf euch auf. Grüße gehen heute an meine Frau und den Rest der Welt. Grüßen wir zurück.
1: Ja, das Thomas. Ist auf jeden Fall
0: den Rest. Schöne Grüße nach Nordenham heute Morgen. Jetzt gibt es erstmal Musik auf die Ohren. Jetzt kommt Conny Francis. Und der kommt mit dem schönen fremden Mann.

0: Beine, da kann ich so schnell laufen, du. Aber ich habe ja wenigstens...
1: Es gibt ja auch dieses Schild, ihr müsst draußen bleiben, ne?
0: Ja, das gehört sich auch wohl so. In eine Bäckerei, da hat ein Hund nichts zu suchen. Die haben ja vielleicht ihre eigene Bäckerei, das macht das.
1: Muss sein, ja, richtig.
0: Ich weiß es nicht, aber da jedenfalls habe ich ja Brötchen gekriegt und das war alles schon lieben Gruß auch von unserer...
1: Sind die von gestern noch übrig geblieben, oder?
0: Nein, die sind frisch. Das sind frische Brötchen.
1: Frisch aus dem Ofen?
0: Nehme ich jedenfalls schwer an. Ich meine,
1: das sind nicht selber aus dem Ofen geholt, ne?
0: Ich meine, die waren etwas günstig. Ich passe ja mal auf, was sie kosten, nicht? Das ist ja,
1: ja
0: ganz,
1: ja,
0: ganz
1: richtig, die müssen wir auch passen.
0: Aber ich habe, weißt du, was ich gelesen habe? In Afrika, da gibt's zum Frühstück...
1: Afrika ist Muttertag, ne?
0: Ja, auch. Ja. Da gibt es Hirsebrei, unter anderem natürlich. Hirsebrei, ja. Nicht? Und, aber ich habe für uns was anderes entdeckt, und zwar leckere Schweizer Plunderbrötchen. Also die sind im Stil der Plunderbrötchen gebacken und die und...
1: Du bist auch so ein Plunder, ne?
0: Nein, die heißen so, da kann ich gar nicht dafür.
1: Doch, du kannst dafür.
0: Und dann, ich war ja gestern noch eben schnell los und habe noch...
1: Jetzt hast du keinen Hedwig mitgebracht?
0: Nein, ich habe keinen Hedwig mitgebracht. Ich habe auch nicht Hedwig mitgebracht, sondern ich habe Tannenhonig habe ich gefunden. Der
1: hast
0: ist
1: du ne- gefunden?
0: Ja, der ist...
1: Hat einer aus der Tasche verloren oder was?
0: Nein, der stand im Regal. Ich denke, Tannenhonig hast du noch gar nicht. Weil da nehme ich, ich achte ein bisschen darauf, der ist nicht ganz so süß. Nicht? Da müssen wir, weil wir sind ja an sich ja süß genug für beide. Nicht?
1: Insofern, das ist richtig hier.
0: Das ist richtig da. Nicht? Und, aber auch wenn du den nicht machst, ich habe noch ein bisschen Kochschinken mitgebracht.
1: Ach,
0: mit Kochschinken mit Pfefferkruste, mein Lieber. Oh, ich sag
1: du
0: dir.
1: Du bist auch so eine Pfefferkruste. Wo hast du die denn?
0: So hat man mich ja noch nie genannt, mein Freund.
1: Nee, das glaube ich.
0: Das war
1: irgendwann ist immer das erste Mal.
0: Frühstück.
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0: Der Club Las Piranhas mit Chamalala.
1: Mana, mana.
0: Und schon geht's los mit unserer Wunsch- und Grußbox. Da ist wieder einiges reingekommen.
2: Ja, ist einiges reingekommen. Ist jawohl, die Katja.
0: Die Katja, die hat ja.
2: Die Katja.
0: Geschrieben.
2: Ja, der Ronny.
0: Ronny auch.
2: Ja. Und der Thomas. Den
0: Thomas dann auch. Moin.
2: Thomas, moin Thomas. Diana und dann steht hier Jimmy Anton. Jetzt weiß ich nicht ganz genau, sind das Jimmy und Anton oder Jimmy Anton? Ich weiß das nicht. Es ist egal. Jimmy Anton auf jeden Fall. Moin, moin erstmal von uns zu dir rüber. Also du hast auch einen Musikwunsch, ihr habt einen Musikwunsch. Eyes Without a Face. Ja, in der Version von Billy Idol. Das ist auch mal ein schöner Titel an sich. Und der schreibt, was macht ihr eigentlich? Was seid ihr für uns? Ihr Radiomoderatoren für uns. Nicht? Er schreibt nur die direkte Stimme und die Stimme im Ohr erzeugt eine fast intime Beziehung, fast so, als würde ein guter Freund direkt mit einem sprechen. Also das ist doch schön, oder nicht?
0: Ja, du bist ja der Ohrenknabberer, ne? Deswegen kennst du dich damit aus.
2: Ja, das konnte ich in der Disco auch schon. Nein, nein, das ist denn schon so.
0: Das ist doch den Ohrenschmalz an den Lippen.
2: Das ist so. Ja, hier steht noch... Du bist ein Kasper. Die haben noch einen ganzen Haufen mehr geschrieben, aber das kann ich jetzt nicht alles vorlesen. Das dauert
0: einfach
2: zu lange.
0: Das war der Musikwunsch.
2: Aber,
0: die Idol.
2: Ja, ganz lieben Gruß nochmal zu euch zurück und wir versuchen das Beste rauszumachen.

0: Billy Idol, Eyes Without a Face. Und jetzt geht's jetzt mal los. Du bist jetzt dran, mein Lieber.
1: Wer? Ja.
0: Du, pass auf.
2: Schönen guten Tag. Da bin ich wieder. Euer Fitness-Tom. Ja, wie jeden Morgen schöne gymnastische Übung, um locker in den Tag zu kommen.
0: Genau.
2: Und auf geht's los.
0: Auf geht's.
2: So, wir stehen mit beiden Beinen, so dass wir gleichzeitig, genau, richtig, da? Jawohl.
0: So?
2: So, jetzt ganz weit nach rechts und noch einmal nach vorne. So, richtig?
0: Ja.
2: Das hintere Bein hoch und beim Ausatmen zu sehr nicht achten drauf. Die Schultern auseinander beim Vorbeizähnen. Ja, und im Rhythmus, richtig.
0: Alter.
2: Ja, jetzt drauf achten, gell, und immer wieder schön tief nach vorne beugen, Bein aus und nicht vergessen, beim Bücken, der Rücke in das Bein so überkreuzt, ja, richtig, und im Rhythmus, ja, jetzt ist ganz flach, über das Kreuz, ohne am Boden, ja, und das Ganze nochmal wiederhole im Rhythmus, richtig, genau.
1: Wie beim Heckeschneiden, ne?
2: Ja, und der untere Teil in der Hüfte davon und langsam auf und von der anderen Seite, so. Jetzt ganz beide Arme, in der anderen Reihe voll, nochmal tief und rüber aus der Streckung, im Rhythmus, ja.
1: Ich hab Rücken.
2: So. Ja. Und achte, dass der Oberkörper nicht so weit, ja, und leicht nachwippe durch ganz tief die Atmung nach hinten. Indem die Schenkel auf beide Seiten nach innen und nach links, richtig. Und ja, im Rhythmus. Auf die andere Seite, auf die Zehenspitze und langsam, so dadurch, dass das richtig, die andere Seite, jawohl.
1: Und Alter, bist du gleich fertig?
2: Ganz langsam
1: kann ich mehr.
2: Einatmen und wieder hoch und so. Das war's auch schon wieder. Euer Fitness-Tom. Dann bis morgen früh. Tschüssi, Leute.

0: Guten Morgen, das Radio-Frühstück.
1: Ja, und schmeckt das richtig nach dem Sport eben, ne?
2: Ich sag dir das so. Aber es ist ja nicht nur
1: Sport,
2: wie...
1: Sport spielt Spannung, haben wir hier.
2: Und wenn du das so siehst, also was dein Kopf, dein Gehirn, was das alles noch so macht...
1: Jogging ist das, Gehirnjogging.
2: Gehirnjogging ist das, ne?
1: Genau.
2: Und jetzt stell dir mal vor, du machst richtigen Jogging jetzt, ne?
1: Ja, dann musst du nur einen großen Becher Joghurt essen, dann geht das. Der Joghurt, der macht das.
2: Tatsächlich? Mhm. Ja, mag wohl sein, habe ich noch gar nicht so.
1: Nee, deswegen Jogging.
2: Nee, jetzt stell dir
1: Joghurt,
2: mal vor, du läufst.
1: Joghurt-Jogging.
2: Ja, du läufst Marathon jetzt meinetwegen. Nicht von der Küche in den Garten.
1: Mach ich immer, ja, ja.
2: Und in den Garten dahin und da und da. Oder du läufst mal richtig eine Sportveranstaltung. Nur mal als Beispiel jetzt, ja. Dann läufst du so, irgendeiner reicht dir den Becher Wasser zu. Du bist ja erst beim Laufen, bist du ja am Schnaufen und bist am Luft holen wie so ein Weltmeister.
1: Das ja, geht, muss man ja.
2: Ja, besser ist das. Sonst wird man ja auch grün im Gesicht zuletzt. Ja, und dann reicht dir einer einen Becher Wasser, da bist du froh. Du läufst aber weiter, hast ja keine Zeit, willst fertig werden. Ne? So, dann musst du aber ja schlucken, halt. Dann muss das Gehirn aber ja erstmal eben den einen Kanal dicht machen und die anderen aufmachen, damit das Wasser in die richtige Leitung reinläuft. Dann, ne? So, dann ist das Wasser da durchgelaufen. Dann muss der Körper die Leitung wieder dicht machen, die anderen Kanal wieder auf, weil du ja gelegentlich mal wieder Luft holen musst. Dann, ne? Also, du musst dir mal vorstellen, also was das Gehirn alles so ackern muss, wo man selber gar nicht hinterkommt.
1: Wahnsinn, ne? Ne?
2: Und das Ganze sich ohne sich zu verschlucken.
1: Ja, das auch
2: also
1: noch.
2: Das ist also schon,
1: Wahnsinn.
2: Also das Gehirn tut mindestens dreimal so viel, als wo wir hinterkommen. Ich sag dir das.
1: Wir kommen da gar nicht mehr hinter.
2: Nee, manchmal kommst du da gar nicht mehr hinter.
1: Nee, richtig.
2: Das ist schon so. Naja.
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Das Horoskop aus dunkler Nacht, Tag 24 es möglich macht. Widder. Du neigst derzeit dazu, deine Kräfte und Möglichkeiten zu überschätzen und vorschnell zu handeln. Auch deine guten Vorsätze für mehr Bewegung und eine gesündere Lebensweise sind etwas in den Hintergrund geraten. Sei deshalb nicht zu streng mit dir. Jeder darf mal schwach werden, solange du anschließend wieder in deinen Rhythmus zurückfindest. Stier. Mit behutsamen Worten und ehrlichen Gefühlen bringst du neuen Schwung in dein Liebesleben. Gleichzeitig wirst du von mehreren Seiten gefordert. Das kann anstrengend sein. Hilf dir aber dabei, deine Fähigkeiten zu zeigen und über dich hinauszuwachsen. Zwilling. Lass dich nicht auf eine unnötige Machtprobe ein, nur weil jemand unbedingt die Oberhand gewinnen möchte. Abseits davon erwarten dich unbeschwerte Tage voller Freude und Leichtigkeit. Vieles geht dir mühelos von der Hand und du fühlst dich zufrieden und beschwingt. Krebs. Mars in deinem Zeichen schenkt dir neuen Mut und hilft dir dabei, eine wichtige Sache entschlossen anzupacken. Gleichzeitig sorgt der harmonische Einfluss von Mond und Venus für angenehme Begegnung und wohltuende Nähe. Vertraue auf dein Gespür und zeig offen, was dir am Herzen liegt. Deine ehrliche Art kommt jetzt besonders gut an. Löwe, bewahre Ruhe, denn ein glücklicher Zufall könnte dir dabei helfen, ein berufliches Problem zu lösen. Mit spontanen Äußerungen solltest du allerdings vorsichtig sein. Deine Gedanken lassen sich momentan nicht so leicht in Worte fassen wie sonst. Nimm dir deshalb einen Moment mehr Zeit, bevor du dich festlegst. Jungfrau, kleine Beschwerden können dir derzeit das Leben erschweren. Sorg für ausreichend Ablenkung. Achte auf dich und nimm dir Zeit für einen gründlichen Gesundheitscheck. Geschäftlich stehen die Zeichen dagegen günstig. Besonders bei Verträgen und verbindlichen Vereinbarungen kannst du jetzt gute Ergebnisse erzielen. Waage. Vertrau darauf, dass sich für gesundheitliche Beschwerden eine passende Lösung finden lässt. Übernimm dich jedoch nicht, denn deine Belastbarkeit ist momentan begrenzt. Auch dein Seelenleben braucht mehr Aufmerksamkeit. Ruhe und bewusste Auszeiten helfen dir dabei, dein inneres Gleichgewicht zurückzufinden. Skorpion. Du kannst über alles reden. Ein offenes Gespräch bringt dich jetzt deutlich weiter, als davon zu laufen oder sofort in Abwehrhaltung zu gehen. Versteck dich nicht länger hinter deiner coolen und sachlichen Fassade. Zeig, wie viel Gefühl und Herzlichkeit tatsächlich in dir stecken. Schütze. Erledige deine Aufgaben gründlich und lass dich nicht zu halben Lösungen verleiten. Neue Erkenntnisse helfen dir dabei, viele Dinge klarer zu sehen und deinen Blickwinkel zu erweitern. Auch Reisen und Ausflüge können dir jetzt wertvolle Erfahrungen und neue Inspirationen geben. Steinbock. Nach und nach klärt sich die Situation um dich herum und vieles wendet sich auch zum Guten. Lass die Zeit für dich arbeiten, denn geduldiges Abwarten wird sich auszahlen. Gleichzeitig fühlst du dich möglicherweise müde und kraftlos. Nimm diese Signale ernst. Bleib nach Möglichkeiten zu Hause und gönn dir ein bisschen ausreichend Ruhe. Wassermann. In deiner Partnerschaft ist jetzt besonderes Fingerspitzengefühl gefragt, denn die Harmonie könnte schnell ins Wanken geraten. Gleichzeitig steckst du voller Tatendrang und sprudelst nur so von neuen Ideen. Lass dich nicht bremsen, denn jemand könnte dein Talent erkennen und dir eine interessante Chance eröffnen. Fische. Du fühlst dich gesundheitlich fit und kannst voller Energie durchstarten. Auch in Herzensangelegenheiten zahlt sich deine Geduld bald aus. Es dauert vielleicht noch ein wenig, bis die Person deiner Wahl Feuer fängt. Doch
Die Zeichen stehen gut. Es ist nur noch eine Frage der Zeit.

0: The one we...
1: Tatsächlich?
0: Ja, das war noch zur Fußball-WM. Aha. Aber wir haben ja jetzt die Bundesliga, die wieder neu gestartet ist. Da freuen sich bestimmt einige drauf.
1: Ja.
0: Und unser Verein Werder Bremen spielt ja am morgigen Sonntag erst gegen Freiburg.
1: Der fängt morgen wieder an, ja, ganz genau.
0: Nein, es ist schon gestern angefangen.
1: Ja, aber Werder fängt morgen an. Ja, ja. Ich bin nicht ganz vorne drauf, aber das ist ja ganz egal.
0: Ja, dann seid mal lieber ruhig dabei.
1: Tatsächlich.
0: Ja, ja, besser ist das.
1: Ja.
0: Du kannst dich verzetteln.
1: Das auf jeden Fall, aber kannst du mir, weil ich weiß ja auch immer alles, aber dafür habe ich ja dich und da weißt du ja in der Richtung immer etwas mehr. Sag mal eben, du kennst dich ja auch mit Handys so ein bisschen aus, ne? Ich habe seit 3 Wochen, habe ich auf dem Handy immer so eine Mitteilung, sie haben 100, also immer verschiedene Zahlen, 167 Viren auf dem Dings und das muss gereinigt werden und Ding und dies und das und was nicht alles und ihre das Telefon wird abgeschaltet oder das Programm wird abgeschaltet oder irgendwie, warte, ich kenne mich da nicht so mit aus und das muss sofort gemacht werden.
0: Ja, du sollst das kaufen, Mensch, das Programm dort zu kaufen zum Reinigen, das ist alles Blödsinn.
1: Ja, aber ich, das ist doch
0: gleich
1: nur,
0: wegklicken, gleich weg damit im Mülleimer.
1: Du, und manchmal ist das so eselig, da weißt du nicht, wie du das wegkriegen sollst, du. Weißt du, ich suche dann immer so ein X oder sonst irgendwie was, wo man raufdrücken kann. Ne? Und dann drückst du
0: ein Raufdrücker, bist du.
1: Dann drückst du da rauf und dann geht das nicht weg und dann schmeißt das Ding schon wieder in eine Schublade, du. Also beim besten Willen. Also, und dann machst du es nachher wieder auf, es ist wieder weg. Ne? Also das ist also ein bisschen merkwürdig. Telefon, du, ist für mich ein
0: Wir wollen in unserer Sendung natürlich auch jungen Leuten die Chance geben, sich hier zu verbreiten. Und zwar hat mir Florian eine Mail geschickt und bittet um sein Stück, dass wir das spielen. Florian and the Better Hand nennt er sich. Und hier kommt sein Titel mit Ja. Der heißt einfach Ja.
2: Okay.

0: Hans.
1: Florian and the Better Hands, ja.
2: Mana, mana.
0: Mana, mana.
1: Und wir haben den nächsten aus unserer Wunsch- und Grußbox. Wer ist jetzt dran? Wer ist denn dran?
3: Die Jana ist
1: Jana
3: dran.
1: Ist dran. Hallo, Jana.
3: Aus Sebaldsbrück. Und die hat uns eine lange, lange Liste geschickt, die ich aber jetzt nicht direkt vorlese. Und zwar, sie schreibt auch: Deutschland zu Gast in der Hansestadt. Das ist nämlich zum Tag der Deutschen Einheit.
1: Richtig.
3: Da versammelt sich Deutschland und zwar am Osterdeich entlang. Und da präsentieren sich alle 16 Bundesländer mit Pavillons und Leckereien aus regionalen und den Kultur. Aber alles weitere, da passiert noch so viel nebenbei, da steht alles im Netz genau beschrieben und da kann man das alles durchlesen, damit man auch ja nichts verpasst.
1: Nachlesen kann man das.
3: Ja, habe ich doch gesagt. Ja.
1: Nein, hast du nicht gesagt, aber ist egal.
3: Ja, man kann das nachlesen, genau. Dafür habe ich auch dich, dass du das sagst. So, also, und einen Musiktitel hast du auch.
1: Hätte ich jetzt nicht gedacht, tatsächlich.
3: Ja, ein Wunsch und zwar, und da freue ich mich auch drüber, und das ist nämlich Rio Reiser und der Junimond.
1: Junimond?
3: Das finde ich ja.
1: Wir haben September jetzt.
3: Habe ich ja schon ewig nicht mehr.
1: Nee, noch nicht ganz.
3: Da freue ich mich jetzt drüber.

0: gute Rio-Reise. Gott hat ihn mir selig. Junimond.
1: Ja. Habe ich lange nicht gehört, den Titel, du.
0: Nee.
1: Ist wirklich wahr, du.
0: Ist auch kein Juni mehr, ne?
1: Nee, ganz nicht, nee. Nee, ist, nee, wird auch schon
0: frischer. Wir sind ja in der Vorweihnachtszeit, das dürfen wir nicht vergessen. Es gibt schon mal wieder Dominosteine und die ganzen Kram, Spekulatius und...
1: Das gibt's ja mittlerweile auch schon wieder, ja.
0: Gibt's, glaube ich, das ganze Jahr.
1: Ich bin heute das erste Mal, seit Wochen das erste Mal wieder mit Jacke hierher gefahren, mit Fahrrad. Das ist
0: ja, ich habe wieder einen Wintereinbruch bei dir gewesen.
1: Nein, es ist nur, falls mich mal also ein Tsunami unterwegs erwischt und so, da habe ich ganz gerne Jacke an. Ne? Ja, das ist
0: Tsunami, einfach, ja, ist richtig.
1: Aber was ich überhaupt sagen wollte, ist, du, neulich ein Kumpel von mir, nicht, der hat seinen Boden aufgeräumt mit allem drum und dran. Haben wir auch schon mal gehabt vor Jahren und deswegen konnte ich ihm Auskunft geben.
0: So ein Boden aufgeräumt, der hat seinen macht man öfter. Man der hat seinen den Staub oder sonst
1: irgendwas. Ja, auch so, ne? So eine ganz alte Bude ist das. Also ganz so ein altes Bauernhaus ist das gewesen. Mhm. Und den Heuboden. Und da haben sie eine alte Waffe gefunden noch.
0: Eine alte Waffe?
1: Eine alte Waffe, aber noch eine schussfähige Waffe. Das darfst du nicht besitzen, wenn du keinen Waffenschein hast, mit allem drum und dran. Das ist einfach so. Und dann hat er aber gesagt, ach Mensch, die möchte ich aber ja gerne behalten. Aber ich habe einen Kumpel, der hat ein Schweißgerät, der schweißt das vorne zu und fertig ist das. Weißt du, da kommt ja nichts mehr raus, kann ja nichts mehr passieren. Nein, aber das ist nicht richtig. Man muss das einfach vom Fachmann machen lassen und dann musst du eine Bescheinigung darüber bekommen, dass diese Waffe auf Dauer unbrauchbar gemacht wird.
0: Dann, ganz wichtiges Thema.
1: Das, nein, das ist, ich... Ja, ich hatte das jetzt gerade und ja, vielleicht hat der eine und andere auch das Problem schon mal gehabt. Nicht? Also nicht selber machen, geht nicht.
2: Hier kommt das nächste Frühstücksei für deine Ohren. 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

0: Ja, gibt das hier eigentlich auch mal einen Wetterbericht oder was?
1: Das Regionalwetter für Bremen und Bremerhaven und umzu.
2: Tatsächlich schon wieder soweit.
3: Ja. Jetzt habe ich mich schon wieder hingesetzt, aber Portobi live, das muss ja eben sein.
2: Genau, wir sind ja live.
3: Ja, genau.
2: In Bremen bleibt morgens die Wolkendecke geschlossen, Temperatur liegt bei 16 Grad. Im weiteren Tagesverlauf ist es wolkig, Temperaturen erreichen heute 23 Grad. Am Abend fällt in Bremen wieder Regen mit Temperaturen von 19 bis 23 Grad. Auch in der Nacht ist es regnerisch, wir werden von 18 Grad und der Wind weht aus südlicher Richtung, genau.
3: Aus südlicher Richtung. Ja, siehst du, ne? Kannst ja noch besser werden, ne?
2: Ja, genau.
3: Ja, ungefähr. Ja.
2: In Bremerhaven fällt auch am Morgen Regen, wir werden von 16 Grad. Ging später überwiegend dichte Bewölkung, es soll trocken bleiben, Temperatur erreicht 21 Grad. Abends ist es regnerisch, bei Werten von 19 bis 20 Grad. Auch in der Nacht ist es regnerisch in Bremerhaven, bei Werten von 17 Grad. Der Wind weht aus südwestlicher bis südlicher Richtung. Und das war es erstmal aus Bremerhaven. Dann gehen wir weiter zum Knochenwetter. Das aktuelle Wetter bekommt so mancher zu spüren.
3: Aha.
2: Conny immer.
3: Ja.
2: Die Belastung der Atemwege nimmt spürbar zu. Die Luftmasse hat Rheumaschmerzen in Gelenken und Gliedern zur Folge.
3: Das stimmt.
2: Auch alte Narben und Phantomschmerzen können sich wieder melden. Die sommerliche Hitze belastet den Kreislauf zusätzlich. Wer viel trinkt und die Mittagssonne meidet, kommt besser durch den Tag.
3: Ja, das ist richtig. Und deswegen komme ich ja besser mit dem Wetter aus, so wie es jetzt gerade ist, und ziehe doch mal eben eine Jacke an zwischendurch.
2: Muss nicht sein.
3: Nee, ich will ja nicht frieren. Ne? Ich kann ja lieber die Jacke aufmachen und dann ist das wieder angenehm. Ne? Aber dann hast du alles mit. Außer wenn sich die Jacke vom Gepäckträger in den Speichen verfängt. Das ist dann natürlich wieder dumm, ja. Aber sonst alles gut.
2: Wie Wetter am Sonntag. Wetterfühlige Menschen spüren die derzeitige Witterung deutlich. Empfindliche Atemwege setzen.

0: vor allem Asthmatikern zu. Die Luftmasse hat Rheumaschmerzen in den Gelenken und Gliedern zur Folge. Der Schlaf ist gestört und wenig erholsam. Die Reaktionen werden langsamer im Straßenverkehr, ist Umsicht gefragt. Die Konzentration fällt schwer, die Leistungsfähigkeit sinkt, Unwohlsein und gedrückte Stimmung macht sich breit.
1: Wer, bei mir?
0: Ja, immer.
1: Das
0: immer nur, der fragt, weißt du noch?
1: Das wegen dem Hund, ja.
0: Dem Hund?
1: Ja, weil er mal schnarcht nachts. Ja. Dann kriegst du eine gedrückte Stimmung, das sag ich dir.
0: Das zuletzt. Kann passieren, ja.
1: Echt, so. Naja, aber ich werde es überleben, ja.
0: Richtig,
1: ja.
0: Wir werden es alle überleben.
1: Liegt ja auch nicht am Biowetter, ne?
0: Nee, richtig.
1: Höchstens, wenn beim Hund ein Biowetter rauskommt. Ne? So soll das sein.
0: Wir nehmen das mit, so wie es kommt.
1: Jo.

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1: Um 9:09 Uhr. Wir haben eine Straßensperrung in Kirchlinteln. Die Hauptstraße zwischen Kükenmoorer Straße und Schulstraße ist aufgrund einer Veranstaltung bis Mitternacht in beiden Richtungen gesperrt. In Bremen, die Münchner Straße ist in Höhe Parallelweg wegen einer Baustelle bis zum 3. September gesperrt. Ansonsten habe ich nichts weiter. Wünsche allen unterwegs eine gute und sichere Fahrt. Da wo es geht, kommt gut durch. Natürlich am besten mit uns.

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1: Mit Vanessa Neigert war das. Du passt zu mir, du aber nicht.
2: Wer?
1: Du. Ich? Immer der Frau.
2: Wieso das denn nicht? Das also wir.
1: Bist du schon wieder unaufmerksam gewesen?
2: Nein, ich habe.

0: Pillen manchmal, wenn die um die Ecke schießen, ne?
1: Genau.
0: Ja, ganz genau, du. Ja, ist denn so. Naja, ist immer so viel. Aber weißt du was? Wenn du mal in Urlaub fliegen willst, nicht? Also jetzt schwimmen oder fliegen oder ins Ausland.
1: Urlaubszeit ist vorbei, so langsam, mein Lieber.
0: Ja, das macht wieder sein, nicht? Und du hast im Reisegepäck, du fliegst in Urlaub, hast im Reisegepäck auch ein paar schicke Sachen, weil da willst du ein bisschen ausgehen und dich auch ein bisschen zeigen und dies und das und ein bisschen was Teures mitnehmen. Und ja, nicht? Ein bisschen um den Hals hängen oder sonst was, nicht? Und will Schickimicki machen, so ein bisschen da. Aber du kommst dann ja irgendwann auch mal wieder. Und dann hast du ja diese teure Halskette oder eine teure Uhr oder sonst was, hast du ja im Reisegepäck. Wenn du jetzt mal Pech hast, wirst du ja so kontrolliert, dass da auch mal der Koffer aufgemacht wird. So, dann sind diese Sachen da aber drinne. Dann wusstest du, dass du dann nachweisen musst, dass du diese Sachen nicht im Ausland gekauft hast.
1: Ja, natürlich, sonst musst du es neu verzollen, ist doch logisch.
0: Sonst musst du das verzollen.
1: Ja, natürlich, das weiß doch jeder.
0: Ja, ich aber nicht.
1: Ja, das war mir wieder klar.
0: Ja gut, dann habe ich mir das eben selber vorgelesen. Eben. Das ist ja ganz egal. Wusste ich nicht beim besten Willen.
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0: When She Dance, een rente van Michael Patrick Kelly.
1: Manamana.
2: Manamana.
0: Toen de nächste kandidaat aus unserer Wunsch- und Grußbox.
3: Ja.
0: Wer kommt denn jetzt?
3: Unser lieber Freund Thomas.
0: Ja, Thomas.
3: Thomas, ganz genau. Der ist einer der härtesten hier bei uns im Programm. Ja, ich sag dir das. Einen schönen Samstagmorgen wünsche ich euch, schreibt er. Passt gut auf euch auf und habt ein schönes Wochenende. Das wünschen
0: Thomas,
3: wir
0: Thomas, dein zweiten Wunsch, der Film nächste Woche. Es gibt immer nur einen zur Zeit. Deswegen machen wir das nur.
3: Ja, und der Wunsch wäre, also das ist die Altmark-Stimme und Ich seh dich wieder. Kenn ich überhaupt gar nicht. Jetzt bin ich aber gleich gespannt.
1: Okay.
3: Bin ich gleich gespannt, ja.
0: Bist du gleich gespannt, ja.
3: Ja.
0: Und wenn ihr auch mal einen Wunsch habt, dann schreibt uns bitte an. Ich hatte den Zettel wieder nicht. Wo müssen die Leute denn hinschreiben, Conny? Oh, Mensch.
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0: Altmark Stimme. Ich sehe dich wieder.
1: Mana, mana.
2: Mana, mana.
0: Und schon wieder der nächste aus unserer Wunsch-Grußbox. Wer ist jetzt?
3: Richtig.
0: Wen haben wir denn?
3: Ronny aus Bremerhaven haben wir heute.
0: Moin, Ronny.
3: Ja, und der hat einen schönen Titel von Whitney Houston. Ich erzähle das gleich nochmal im Schnell. Und zwar, er weist darauf hin, dass bis zum Sonntag am 30. August das Weinfest in Bremen ist.
0: Da können sich alle ausholen.
3: Ja, und zwar rund um den Marktplatz ist das dann, ne? Ja, genau, richtig. Und was ein bisschen wichtig ist, das möchte ich jetzt auch sagen, ist der Tag des offenen Wohnprojekts am 30. August. Das ist für viele, viele ganz, ganz wichtig, die was suchen.
0: Das ist morgen.
3: Ja, öffnet mehrere alternative Wohnprojekte in verschiedenen Bremer Stadtteilen, die ihre Türen und Tore öffnen dafür. Das ist wichtig. Siehst du mal. Und eins haben wir noch, und zwar ist das Drachenfest. Das Drachenfest findet auch bis zum 30. August, das ist ja morgen, in Lemwerder statt. Drachen über Lemwerder. Siehst du wohl, schönes Ding. Musikwunsch, richtig. Whitney Houston hast du und One Moment in Time. Sehr schön.

0: One moment in time, stem nicht von Dolly Parton, sondern ist ein weltbekannter Hit von Whitney Houston aus dem Jahr 1988. Sie sang das Lied wegen den Olympischen Sommerspielen 1988 in Seoul. Geschrieben wurde der Song von Albert Hammond und John Battis.
1: Männer, Männer.
0: Und einen haben wir noch für heute, einen Musikwunsch.
2: Ja. Und zwar
0: von
2: Katja.
0: Katja. Katja, die hat ja.
2: Die hat ja. Hardenbergen in den Niederlanden. Hallo, wir werden auch dort gehört. Schön, da freuen wir uns aber heute. Und sie schreibt, wer hat denn am Freitag die Mondfinsternis-Show angeschaut? Also ich muss ganz ehrlich sagen, wir hatten hier ein bisschen Wolken und wir haben das an sich gar nicht so richtig mitgekriegt. Also ich jedenfalls nicht.
0: Das ist sowieso nie was.
2: Nee, ich kriege ja in den wenigsten Fällen was mit. Das eben. Ist einfach so. Aber schreibt sie, und da habe ich einen passenden Titel für rausgesucht.
0: Seine eine Kuh hat irgendwo gekämpft über Nachbarschaft, das weiß er denn.
2: Ja, das weiß ich. Ja, ganz genau, richtig. Das ist auch wichtig für mich, muss ich ganz ehrlich sagen. Naja. Und achso, was wollte ich jetzt sagen? Achso, ich habe einen Titel rausgesucht von der Gruppe Deichkind. Und der Titel lautet nämlich Der Mond.
0: Da wollen wir jetzt hin?
2: Da
0: der
2: wir,
0: Mann im Mond.
2: Ja, nun wollen wir mal hören, was das für ein Titel ist. Lieben Gruß an Katja.

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1: Ganz genau.
2: Richtig. Ich finde, es ist auch erwähnenswert, dass... nein, ich muss anders anfangen. Es gibt ja die Leute, die Radio hören und es gibt Leute, die Radio machen. Ne?
1: Und, es gibt Leute, die immer gegen's Gehäuse sprechen. Gibt es auch immer welche hier.
2: Die gegen's Gehäuse sprechen? Mhm. Ja, wenn man die Tür nicht aufkriegt, oder was meinst du jetzt? Wenn man nach spät nach Hause kommt.
1: Weißt genau, wen ich meine.
2: Ja, nun schimpf doch nicht immer da. Ja.
1: Muss ich ja, sonst klappt das ja
2: bei mir nicht. Nee, bei mir klappt das ja immer nicht. Das ist ja echt wirklich ein Kreuz heute mit mir. Wirklich.
1: Kreuz ist das, ja.
2: Nein, ich wollte nur eben sagen.
1: Das ist eine Tracht verdient, ne?
2: Ja, genau. Richtig. Die Radio
1: hören. Eine schöne Tracht. Eine schöne.
2: Die Radio hören und die Radio machen, nicht? Das ist einfach so. Und ich finde, die Radio hören, sollten auch ruhig mal wissen, wie es denen geht, die Radio machen, die in der Freizeit Radio machen. Denn Freizeit, das bedeutet ja auch, wir haben die Möglichkeit durch unseren Radiosender, der ja gestern 30. Geburtstag gefeiert hat, ja, das Radio Weser TV, das war also eine schöne Geburtstagsfeier, die gemacht haben, es war schön. Und ich finde, du, Horst, warst doch auch von ganz Anfang an dabei. Mhm. Nicht? Das war doch, weil ich kann mir das gar nicht so vorstellen. Ich bin ja ganz später dazu gestoßen. Und, aber wie habt ihr das überhaupt so alles, das ist eine Idee gewesen oder wie war das so?
1: Ja, früher der offene Kanal Bremen.
2: Ja, das, ja, genau. So fing das an.
1: Ja, richtig, genau.
2: Und dann ist es denn, also quasi, ja, Niedersachsen und Bremen haben sich zusammengeschlossen dann irgendwann und dann ging das ja so weiter, nicht? Das
1: richtig.
2: Und
1: heute sind wir Radio Weser TV.
2: Sind wir Radio Weser TV.
1: Ein Lokalsender für Bremen und Bremerhaven und umzu natürlich.
2: Richtig, dann nicht. Siehst du wohl. Und wie es denn den Leuten geht, die Radio machen, das erzähle ich euch gleich, die angefangen haben, Radio zu machen, ja. Das erzähle ich euch gleich.
1: Bin ich gespannt, was da jetzt gleich kommt.
2: Ja, nach der nächsten Musik mache ich.
1: Echt?
2: Ja. Ja, so mache ich das.
1: Willst du jetzt selber ein Lied singen oder wie machen wir das?
2: Das könnte ich theoretisch, aber überbrück das mal mit einem schönen Song.
1: Mach ich.
2: Ja.
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1: Ja, das ging noch eine ganze Weile. Das war übrigens eben Schulte. Herr Schulte war das eben.
2: Tatsächlich?
1: Ja, ja. Ja,
2: schönen Gruß an Herrn Schulte. Ja, ist aber. So, und jetzt erzähle ich euch, ihr Lieben, die vorm Radio sitzt und das Radioprogramm hört, was viele Leute, die auch in ihrer Freizeit Radio machen, wie es denen so geht. Also, ich erzähle das mal, wie es mir so gegangen ist. Als ich zuerst vorm Mikro saß, nervös war ich, aber froh. Davon bin ich überzeugt, es ging wohl vielen so. Ohne wilde Zahlen oder Gedanken an den Job war es, wie soll ich sagen, einfach Erholung für den Kopf. Geschichten, die das Leben schrieb und links und rechts am Rande, dies locker aufs Papier gebracht, fürs Mikro keine Schande. So viel Spaß und Spontanität und viel, was Freude macht, was haben wir im Studio uns schon kaputt gelacht. Es gab aber auch Momente, da war die Stirn recht nass. Da stand wohl auf der Leitung ein volles Güllefass. Den Riechler hoch und wieder runter. Ich muss den Fehler wissen. Jetzt drückt auch noch die Blase. Ich muss jetzt erstmal auf Klo. Keine Zeit. Der Hörer wartet. Alles ganz schnell. Jetzt runterfahren. Und jetzt den Rechner neu gestartet. Uns wird so langsam richtig warm. Die Lampe leuchtet. Wir geben nicht auf. Jawohl, es geht. Wir sind wieder drauf. Die Havarie ist überlistet. Das war grad noch schnell genug. Sendezeit ist ja befristet. Überziehen ist nicht klug. Die Sendung geht zu Ende. Im Abspann wird gelacht. Wir klatschen uns die Hände. Das haben wir gut gemacht. Ihr alle, die ihr's möglich macht, ob Bild oder ob Ton, dass wir zu hören und sehen sind, das ist allein euer Lohn. Den Teams im Sender sei gedankt. Und das stimmt ganz genau. Jeder von uns ergibt das Ganze. 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

0: Swiss Boy von den Losern.
1: Von den Losern?
0: Ja, Lusern geschrieben.
1: Ja,
0: Lusern.
1: Ja, ja.
0: So Guten Morgen, ihr beiden. Prima Sendung. Ein Hoch auf die Radiomacher, schreibt der. Tolles Gedicht, euer Peter.
1: Oh, schön, da freue ich mich.
0: Moin, Peter. Drüber.
1: Moin, Peter. Ja, soll bei dir ja auch bald losgehen, nicht? Richtig, hören wir rein, ist einfach so, richtig so. Und die lieben Grüße habe ich ja auch noch, ja, die habe ich. Und zwar an alle privaten und Freizeitradio- und Fernsehmacher, die ganz, ganz, ganz viel Freizeit opfern, um den Leuten ein schönes Programm zu servieren. Dankeschön dafür.
0: Genau.
1: Richtig.

0: Es ist leider schon viel zu spät, Tina Hertel war das. Und jetzt geht es gleich dem Ende entgegen. Ne? Wir haben noch einen kleinen Gruß reingekriegt nach Conny und Horst.
1: Oh.
0: Danke fürs Ansagen der kleinen Internetradios. Einen lieben Gruß von Radio IAS, Radio im alten Stil. Schönes Wochenende für alle Hörer. Das Ganze von Gernot. Ach, Gernot, schönes Wochenende auch für dich.
2: Das wünschen wir, ja. Ja, das auf jeden Fall. So, den Spruch des Tages habe ich ja auch noch für euch, siehst du wohl. Und zwar, Lieder können das ausdrücken, wozu einem die Worte fehlen.
0: Meistens fehlen, ja. Ja, richtig.
2: Da gibt es manchmal schöne Lieder und da weiß manch einer Bescheid.
0: Da stand mal was Wahres auf dem Müllkalender, ne?
2: Ja, selbstverständlich, natürlich.
0: Ja, gut, das hast du mir endlich mal recht gegeben.
2: Das war sogar eins von der Rückseite.
0: Vom Rückseite?
2: Ja, ja, ja.
0: Die Rückseite steht noch was drauf. Muss ich mal gucken, habe ich den auch?
2: Mein Gott, ich bring dir den mal mit.
0: Das ist nett.
2: Ja, dann weißt du auch, wann der Eimer an der Straße
0: muss. Nächste Woche haben wir große Überraschung zum 35, wollte ich schon sagen, zum 30-jährigen Jubiläum. Sind wir nächste Woche natürlich auch wieder da.

0: Taskforce. Die Ostseestaaten wollen beim Thema Drohnenabwehr künftig enger zusammenarbeiten. Das wurde... Die neue Sicherheitstaskforce soll aber auch auf andere hybride Bedrohungen reagieren, so Bundesinnenminister Dobrindt.
1: Wir reden hier in der Ostsee von gekappten Unterwasserkabeln, von Anschlagsversuchen, von Desinformationskampagnen. Alles dient der Destabilisierung unserer Gesellschaften, der Politik, unserer Demokratien.
0: Das Land Berlin wird nach einem Hackerangriff erpresst, will laut regierendem Bürgermeister Wegner aber nicht auf die Forderung eingehen. Mitte August hatte die Attacke die Berliner Behörden zum Teil lahmgelegt. Es wird immer noch geprüft, welche Daten gestohlen wurden. Die Hacker behaupten laut einem Spiegelbericht an etliche Daten gekommen zu sein und sie drohen damit, sie zu veröffentlichen, sollten sie nicht gut 2 Millionen Euro in Bitcoin bekommen. US-Präsident Trump hat einen Öldeal mit Venezuela verkündet. Die USA erhalten die Mehrheitskontrolle über 65 Milliarden Barrel venezolanisches Erdöl. Die US-Ölreserven würden sich dadurch mehr als verdoppeln. Im Januar hatten die USA Venezuelas damaligen Präsidenten Maduro gefangen genommen. Norwegen nimmt Abschied von König Harald. Tausende Menschen legten Blumen und Karten vor dem Palast in Oslo nieder. Viele umarmten sich und weinten. Am Abend wurde der Sarg durch die Hauptstadt zum Schloss gefahren. Harald soll zunächst in der Schlosskapelle aufgebahrt werden. Der FC Bayern macht zum Bundesliga-Start genau da weiter, wo er vor der Sommerpause aufgehört hat. Im Eröffnungsspiel gegen den VfB Stuttgart haben die Bayern am Ende deutlich mit 5:1 gewonnen. Das Team von Trainer Vincent Kompany ließ sich auch nicht vom zwischenzeitlichen Ausgleich der Stuttgarter schocken. Bayern-Spieler und Torschütze zum 4:1 Alexander Pavlovic sagte bei Sky:
2: Wir haben von Anfang bis Ende alles gegeben und ist oft gegen Stuttgart so, dass sie mit der zweiten Hälfte ein bisschen einbrechen, nicht mehr so viel Kraft haben und es war heute wieder so und wir machen immer weiter, hören nicht auf und machen unsere Tore.
3: Das Wetter. Wolkig und ab und zu nass ist es heute Vormittag. Im Norden und Westen ziehen viele Wolken durch. An der Küste regnet es zeitweise, sonst scheint oft die Sonne und später kommen mehr Wolken dazu, nur vereinzelt ein kurzer Schauer. Dazu werden es 20 bis 27 Grad. Morgen geht's gemischt weiter, meist trocken, maximal bis 29 Grad.
4: Vielen Dank euch beiden.
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4: Und der wünscht euch einen wunderschönen guten Morgen, schönen Samstag zusammen, schönes Wochenende. Ja, und meine Oma hat immer gesagt, dass man eine Zitrone essen soll, wenn man krank ist. Das würde mir dann helfen. Ja, das hat meine Oma behauptet. Seitdem bin ich auch der festen Überzeugung, dass Zitronensaft eine richtige Wunderwaffe ist und förderlich für die Gesundheit. Wer also an die Vitamin-C-Bombe glaubt, kann heute am Tag des Zitronensaftes mal so richtig feiern.
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0: Michael Jackson, who is it? Ja, was ist hier? Genau wie jeden Samstag, eure Weekend-Show. Bis 14 Uhr bin ich jetzt wieder für euch da. Bestens vorbereitet, bestens gelaunt. Tasse Kaffee hat er auch am Start. Und Besuch im Studio. Reden wir gleich noch drüber, später hier in der Show. Aber worum geht's eigentlich heute in der Show? Wir schauen uns heute mal die profitabelsten Filme aller Zeiten an. Das heißt, Investition zu Reingewinn. Ne? Also, welcher Film hat an der Kinokasse am meisten abgeschnitten und hat in der Produktion oder am besten abgeschnitten und rausgeworfen und hat in der Produktion so gut wie gar nichts gekostet? Klären wir heute hier bei mir. Dann aber auch ein sehr ernstes Thema. Ich habe heute eine Bundesministerin zu Gast, und zwar Frau Dr. Stefanie Hubig. Bei mir später in der Show. Wir sprechen über ein sehr, sehr wichtiges Thema, nämlich häusliche Gewalt, die hier bei uns in Deutschland immer mehr wird. Und wir reden über Dinge, die ein Comeback verdient hätten. Apropos Comeback, jede Woche Comeback hier bei mir in der Show. Was? Klar, Album der Woche, neue Musik stelle ich vor, Klugscheißerwissen habe ich dabei und natürlich das hier.
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0: Ihr wisst ja, das ist die Nummer zum Quatschen. Grüßen, gratulieren, schwarze Blödin oder einfach nur fröhlich sein. Sprache oder Text, wie immer, es geht beides. Könnt ihr Musikwünsche hinschicken oder einfach nur mit mir quatschen. Ich bin ja da für euch, ne? Wenn ihr Bock habt, bin da. Also noch bis 14 Uhr. Jetzt halten wir es so ein bisschen wie Beyoncé. Oder ich halte es einfach mal wie Beyoncé und sage einfach mal

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Ja, gestern Abend ging's dann los mit der ersten Fußball-Bundesliga und viele Frauen sagen sich, Mann gut, endlich habe ich wieder Samstag oder Sonntag ein wenig Ruhe, weil der Kerl vor der Glotze sitzt oder ins Stadion fährt. Die erste Fußball-Bundesliga ist zurück. Wir freuen uns alle sehr. Gestern Abend gab es natürlich ein Eröffnungsspiel. FC Bayern durfte zu Hause eröffnen gegen VfB Stuttgart. Ja, und man hat es ja in den Nachrichten gerade schon so ein bisschen gehört. Ne? Sie machen da weiter, wo sie aufgehört haben. 5:1 Klatsche gab es mal eben für VfB Stuttgart. Erste Viertelstunde, ich habe mir natürlich aus journalistischen Gründen das Spiel mal gestern Abend angeschaut. Erste Viertelstunde haben hier noch ganz gut mitgespielt, die Stuttgart, aber dann im Laufe des Spiels immer mehr eingebrochen und dann hat Bayern nun mal die Klasse. Aber wir schauen mal weiter. Heute Nachmittag geht es dann weiter. 15.30 Uhr. Diese Partien haben wir auf dem Zettel stehen. RB Leipzig zu Hause gegen Borussia Mönchengladbach. Mainz 05 gegen Paderborn. Dann haben wir Union Berlin zu Hause gegen Eintracht Frankfurt. Die Kölner bekommen Gäste aus Hoffenheim und dann Elversberg. Der Aufsteiger spielt heute zu Hause das erste Mal gegen Bayer Leverkusen. 18.30 Uhr hat sich nichts geändert. Haben wir eine Top-Partie des Tages. Die lautet heute Borussia Dortmund gegen den Hamburger SV. Dann schauen wir weiter. Morgen gibt es auch nochmal zwei Spiele. 1:30 SC Freiburg gegen Werder Bremen. Anpfiff 15:30, sagte ich ja. Und FC Augsburg gegen Schalke 04 werden den ersten Spieltag dann beschließen mit ihrer Partie. Anpfiff da ist 17:30 Uhr. Wenn ihr schaut, viel Spaß beim Fuddi. It's

0: of the Night, da quatsche ich hier noch in ihren Song rein. Wie sieht's aus? Ausflug gefällig? Ich würde euch mal kurz mitnehmen, rüber nach New York. Gleich in eurem Radio Empire States of Mind. Wir sind in New York, zwar nur für 4 Minuten, aber JC und Alicia Keys machen es möglich. Und dann der Sound der 90er. Meine Aufforderung an euch, don't walk away, it's für euch Jay.
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0: So, ich muss ein Geheimnis verraten. Ich bin heute nicht allein im Studio. Ich habe einen Praktikanten für eine Show dabei. Hallo Markus. Ja, so. Ziel dieser Geschichte ist es, ich mache jetzt hier noch eine halbe Stunde, zeige ihm dann, wie das Ganze funktioniert und dann kann er ab 11 Uhr den Laden alleine schmeißen und ich gehe nach Hause.

keep your head up. Ich würde auch sagen, Kopf hoch, oder? Geilster Teil der Woche. It's the Weekend Show in eurem Radio. Und ihr wisst ja, wir tauschen uns doch gerne aus hier. Ne? Ich bringe jeden Samstag ein Thema mit, natürlich auch heute. Thema der Show, worüber uns zwar austauschen können, wo ich sehr gespannt bin, was euch da eventuell schon über den Weg gelaufen ist oder was ihr erlebt habt oder wie ihr eigentlich darüber denkt. Nämlich, wir alle kennen das, es gibt so Momente, die fühlen sich einfach, ich sag mal, falsch an. Ne? Kennt ihr alle, ne? Wo du sagst, nee, da fühle ich mich nicht, ja, ich sag mal, wirklich wohl bei. Ich sag jetzt mal, im Aufzug anstehen lassen. Sorry. Also, ihr wisst schon, was ich meine, ne? Aber es gibt so Sachen wie zum Beispiel den Supermarkt zu verlassen, um irgendetwas oder einfach nichts zu kaufen. Man geht einfach nur rein und kauft nichts. Guckt sich nur um. Langeweile, weil draußen gerade irgendwie schlechtes Wetter ist. Oder zum Beispiel, das mache ich auch nicht, Wasser aus einer Tasse trinken. Macht das einer von euch? Also ich nicht. Nein, also ich sage immer, nee, ich trinke nur Kaffee oder Tee aus der Tasse. Was ist bei euch? Gerne reinschicken. Ich freue mich auf eure WhatsApp 051 36 80 23 835. Was sind so bei euch Momente, die sich eigentlich falsch anfühlen, es aber gar nicht sind? 051 36 80 23 835. Bitte jetzt um die um die Wette WhatsAppen. Sprach oder Text, ihr wisst doch, hier geht beides. Ekel.

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klar, Ankan, die Rede ist von Sido, ne? 10.47 Uhr, eigentlich war er ja nie wirklich weg. Sido, das ist der Typ, der in den letzten Jahren eine komplette Veränderung vollzogen hat. Ja, also musikalisch, Kiffen gehört nach wie vor zu einem seiner liebsten Hobbys, aber weg vom Straßenrap ist er mehr zum Mainstream. Ja, das ist der Sido im Jahr 2026. Zuletzt hatte der Berliner Rapper im Dezember 2022 mit Paul dem Album für wirklich Aufsehen gesorgt. Das Album, benannt nach seinem bürgerlichen Namen, war eine ungewohnt private Abrechnung mit Sucht, Trennung und der eigenen Kindheit. Nun ist er da mit Issa und kündigt damit auch gleichzeitig sein 10. Studioalbum an. Frieden wird es heißen und das neue Album steht dann ab dem 27. November diesen Jahres in den Plattenläden. Ja, der Track selber blickt ein wenig zurück auf 4 Jahrzehnte, irgendwie zwischen Abstürzen, Höhenflügen, Fame und natürlich auch der Familie, Sigi und Paul, also beide, ne, Sigi, wie er sich selber nennt. Nicht mit dem Impuls, irgendetwas davon nachträglich gerade zu biegen, sondern mit einer wirklich erstaunlich entspannten Haltung. War so, gehört dazu, weiter geht's, so seine Message. Bemerkenswert bei der neuen Nummer, Sohn Bo hat nicht nur einen Auftritt im Video, sondern rappt sogar die letzten Verse im Song. Neue Musik jetzt hier in der Weekend Show, hier ist er, Sido.

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0: Ja, hier rennt keiner vom Radio weg, ne? Und damit das der Fall ist, gibt's gleich noch Feuerwehrmusik von Teddy Swims, The Door. Das Ganze aber am Zürl Remix, also die Tür, die Ausgangstür, die könnt ihr euch aufheben für 14 Uhr, ne? Wir reden ja heute darüber, über Momente im Leben, die sich eigentlich ein bisschen blöd anfühlen, doof sind, aber es auf der anderen Seite irgendwie doch nicht sind. 051 36 80 23 835. Sabine Fürst hat sich gemeldet und sie meint, bei ihr ist es so, Socken immer paarweise zusammenzupacken. Ja, hat sie recht. Eigentlich nichts Schlimmes, wenn man einfach mal zwei verschiedene Socken zusammenschmeißt, aber es fühlt sich trotzdem ein bisschen doof an.
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0: Ja, auf der anderen Seite der Nachrichten geht's immer richtig rund. Zusammen mit Justin Timberlake und What Goes Around. Und hier, yeah, Sound der 90er, ihr wisst schon, spiele ich gerne mit dem Teil hier. Da rasten die Frauen vom Radio aus, oder? Larger than life, it's the Backstreet Boys, 11 Uhr.
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2: Im Studio Cornelius Dreger. Schönen guten Morgen. Gemeinsame Übungen, neue Technologien und eine neue Taskforce. Die Ostseestaaten wollen beim Thema Drohnenabwehr künftig enger zusammenarbeiten. Das wurde bei einem Treffen der Innenminister in Flensburg vereinbart. Die neue Sicherheitstaskforce soll aber auch auf andere hybride Bedrohungen reagieren, so Bundesinnenminister Dobrindt.
3: Wir reden hier in der Ostsee von gekappten Unterwasserkabeln, von Anschlagsversuchen, von Desinformationskampagnen. Alles dient der Destabilisierung unserer Gesellschaften, der Politik, unserer Demokratien.
2: Das Land Berlin wird nach einem Hackerangriff erpresst, will laut regierendem Bürgermeister Wegner aber nicht auf die Forderung eingehen. Mitte August hatte die Attacke die Berliner Behörden zum Teil lahmgelegt. Es wird immer noch geprüft, welche Daten gestohlen wurden. Die Hacker behaupten laut einem Spiegelbericht an etliche Daten gekommen zu sein und sie drohen damit, sie zu veröffentlichen, sollten sie nicht gut 2 Millionen Euro in Bitcoin bekommen. US-Präsident Trump hat einen Öldeal mit Venezuela verkündet. Die USA erhalten die Mehrheitskontrolle über 65 Milliarden Barrel venezolanisches Erdöl. Die US-Ölreserven würden sich dadurch mehr als verdoppeln. Im Januar hatten die USA Venezuelas damaligen Präsidenten Maduro gefangen genommen. Norwegen nimmt Abschied von König Harald. Tausende Menschen legten Blumen und Karten vor dem Palast in Oslo nieder. Viele umarmten sich und weinten. Am Abend wurde der Sarg durch die Hauptstadt zum Schloss gefahren. Harald soll zunächst in der Schlosskapelle aufgebahrt werden. Der FC Bayern macht zum Bundesliga-Start genau da weiter, wo er vor der Sommerpause aufgehört hat. Im Eröffnungsspiel gegen den VfB Stuttgart haben die Bayern am Ende deutlich mit 5:1 gewonnen. Das Team von Trainer Vincent Kompany ließ sich auch nicht vom zwischenzeitlichen Ausgleich der Stuttgarter schocken. Bayern-Spieler und Torschütze zum 4:1 Alexander Pavlovic sagte bei Sky:
4: Wir haben von Anfang bis Ende alles gegeben und ist oft gegen Stuttgart so, dass sie mit der zweiten Hälfte ein bisschen einbrechen, nicht mehr so viel Kraft haben und es war heute wieder so und wir machen immer weiter, hören nicht auf und machen unsere Tore.
1: Das Wetter.
5: Wolkig und ab und zu nass ist es heute Vormittag. Im Norden und Westen ziehen viele Wolken durch. An der Küste regnet es zeitweise, sonst scheint oft die Sonne und später kommen mehr Wolken dazu, nur vereinzelt ein kurzer Schauer. Dazu werden es 20 bis 27 Grad. Morgen geht's gemischt weiter, meist trocken, maximal bis 29 Grad.
0: So, da hat sich der Nachrichtensprecher fast die Zunge gebrochen, oder? Vincent Kompany.
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0: Tag zusammen, heute reden wir ein wenig darüber, was ist unangenehm, obwohl es nicht unangenehm sein sollte. Eure WhatsApp trudeln hier alle eins nach dem anderen rein. Und zwar Daniela Borgler schreibt, den linken Schuh zuerst anziehen. Okay, dann Achtung, Thomas Wiedigt meint, wenn man in einen Laden geht, zum Beispiel in einen Elektroladen, sich schön beraten lässt und ohne ein Gerät zu kaufen wieder rausgeht, oder auf ein Fest gehen, nach 12 Bier nach Hause gehen, ohne jemanden Tschüss zu sagen.
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0: bekanntlich rund geht's ja auch in den deutschen Charts. Und da wollen wir jetzt mal reinschauen hier in der Weekend-Show. Mache ich ja jeden Samstag. Wir schauen in die Albumcharts, wir schauen in die Single-Charts. Bei beiden gucken wir, was die Top 5 angeht. Ich habe die Albumcharts da. Was sehe ich? 4 Neueinsteiger, eine Platte, die ein bisschen hochgewandert ist. Wir gucken uns das im Einzelnen an. Auf der 5 Neu Kiss mit Destroyed Anaheim 76. Dann Enhypen, The Sun, Sinbliss. Neu auf der 4, was die Alben angeht. Neu auf der 3, High Spencer, MMI. Dann haben wir die Stray Kids, die sind von der 3 auf die 2 hochgewandert. This and That und Monte. So ist das mit dem Glück. Ist direkt auf die 1 der Albumcharts eingestiegen. Kurzer Schwenk rüber, wir gucken jetzt mal rüber in die Singlecharts.
1: Platz 5.
0: Summer Jam, Bellagio fallen mit Kilimanjaro um einen runter. Deutschrap trifft Fußball. Kurz vor dem Start der Bundesliga-Saison präsentierte E-Summer Jam bei einem Coca-Cola-Event in München seinen Song Let's Go. Gold- und Platinplatten hat der Rapper ja schon längst, doch ein Traum fehlt ihm noch, nämlich, dass sein Song eines Tages mal durch ein ganzes Stadion hallt.
1: Platz 4.
0: Moving to the Sun, Hugel, Amiel Angel und Ultranate geben eine Position ab. Ultranate und gemeinsam mit Emma und Jacqueline Enriquez formatierten sich damals zum Trio Stars on 54. Für den Soundtrack des Kinofilms Studio 54 nahmen sie 1998 das Gordon Lightfoot Cover If You Read My Mind auf, das dann wirklich ein internationaler Charterfolg wurde. Die Plätze 3, 2 und 1 gibt's gleich hier bei mir in der Show. Und jetzt, zweite Reise nach Amerika.

0: Kraft 3D. Längst vergessen. Nein, ich habe euch natürlich nicht vergessen. Hier ist die Weekend Show an diesem Samstag. Bisschen trüb da draußen, ne? Sonne, Meise da, Meise nicht da, egal. Sonnige 11.22 Uhr haben wir es gleich, 8 Minuten vor halb 12. Und vergessen haben wir auch nicht, die Top 3 der offiziellen deutschen Singlecharts. Und genau in die schauen wir jetzt mal rein, was sich da so diese Woche getan hat.
1: Platz 3.
0: Eins runter für More Money, More Haters, Summer Jam, Shirin David. Ja, gefühlt reden ja alle über Davids Part in diesem Song. Ihre Datteln kommen aus Palästina, rappt sie in diesem Titel. Ob Shirin David ihre Botschaft aus Überzeugung, Kalkül oder Inszenierung sendet, das ist allerdings in Wirklichkeit noch ein wenig unklar an der Stelle.
1: Platz 2.
0: Ja, habe ich euch ja gerade vorgestellt, die Nummer, ne? Ist auch gleichzeitig der höchste Neueinstieg dieser Woche. Sido mit Isa, den legt er einfach mal hin. Ja, Sido verzichtet ab sofort vollständig auf Alkohol. Nach Jahrzehnten im Rampenlicht zieht der Rapper damit wirklich eine persönliche Grenze. Seinen Entschluss zur Abstinenz begründet der 45-Jährige in einem Gespräch mit dem Format Deutschrap Ideal. Und dabei betonte er, dass der Konsum von Alkohol wirklich negative Kräfte freisetzen könne. Alkohol öffnet das Tor zum Bösen.
1: Platz 1.
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0: Ja, die Singlecharts dominiert zum 9. Mal in Folge der diesjährige Sommerhit Dadai, Shakira und Burner Boy. Die Sängerin ist ja mittlerweile 49 Jahre alt und wirkt trotzdem, wenn man mal genauer hinschaut, wie Mitte 20, oder? Das Netz fragt sich humorvoll, was macht sie anders als wir alle? Doch wie kommt es, dass eigentlich Shakira noch so jung aussieht? Auch darüber wird in verschiedenen Foren, na klar, diskutiert. Größere Schönheitsoperationen sind bei ihr allerdings nicht bekannt. Es wird vermutet, dass sie möglicherweise kleinere Eingriffe an ihrem Körper vornehmen ließ, nämlich zum Beispiel an ihren Lippen. Den Song spiele ich heute nicht aus, ich habe nämlich einen Musikwunsch reinbekommen. Verona, Verona Schulze kommt aus Bonn, möchte was Aktuelles hören, wünscht allen ein schönes Wochenende und ihr Wunsch ist The

0: Ja, jeden Sonntag gibt's hier von 10 bis 14 Uhr den Sound der 90er in eurer Weekend-Show gleich mit Whitney Houston. Großartige Nummer. My Love is Your Love. Und ein bisschen was aus der Gute-Laune-Abteilung habe ich auch noch dabei. Cold Heart. It's Elton John. Mit Unterstützung von Dua Lipa, der Blick zur 11:30.
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0: So, ich habe ja vorhin gesagt, wir haben heute jemanden hier, Praktikanten für eine Show. Markus ist da. So, ich kann ja mal ein kleines Fazit hier ziehen. Also Kaffee kochen musste ich bisher alleine. Moderation mache ich bisher alleine. Und das Einzige, was er kann, ist hier nebenbei mal Musik raussuchen. Das ist ihm tatsächlich gelungen. Der nächste Song hier geht auf seinen Deckel. David Guetta, Alok, Sick Future, Run, Run, River.
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It's the Weekend Show in eurem Radio. Ja, und wir müssen uns zwar über Filme unterhalten. Woran erkennt man, ob ein Film erfolgreich war oder nicht? Klar, einmal an der Kinokasse, Besucherzahlen etc. pp. Aber es gibt ja Geschäftsmenschen, die gucken natürlich nicht darauf, wie viele Menschen waren in dem Kino drin, sondern wie viel Netto hat die Nummer eingespielt. Also welcher Film hatte das kleinste Budget und hat am meisten verdient? Das ist die Frage, der ich auf den Grund gegangen bin. Und ich habe Ergebnisse gefunden. Und wenn ihr jetzt alle denkt, hier, Avatar, der hat abgeräumt, ohne Ende, oder Titanic. Ja, lass mal so eine Titanic runtergehen. Das kostet ja schon ein paar Tausende an Euros. Aber ich habe mal geguckt, welches sind die profitabelsten Filme aller Zeiten. Und da kommen Überraschungen zutage. Ja, weil zum Beispiel Neolai, das ist so ein, ich sag mal, Zeichentrickfilm. Der geht gerade viral. Und ja, das ist im Prinzip eine Mutter und ihr Sohn haben diesen Film komplett alleine geschrieben. Budget gab es auch bei der Nummer. Und zwar 170 Euro. Eingespielt hat dieses Teil 3,7 Millionen. Hätte ich euch hier fast belogen. Ja, dann gibt es den Film Obsession, einer der erfolgreichsten Filme aktuell. Budget 242.000, Gewinn bisher 242 Millionen. Könnt ihr ja mal rechnen, ne? Dann, wir alle kennen den Film My Big Fat Greek Wedding. War übrigens der Produzent, ein gewisser, man mag ihn mal nebenbei gehört haben, Tom Hanks. 4,3 Millionen hat das Ding gekostet, um es zu produzieren. Gewinn satte 315 Millionen. Oder der Film Slumdog Millionär. Ihr wisst ja, angelehnt an Wer wird Millionär, gab es für eine Investition von 12,8 Millionen netto raus 170 Millionen Euro. Kann man mal machen, oder? Oder das hier. Paranormal Activity kostete in der Produktion gerade mal 13.000 und brachte wie viel ein? Satte 166.

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0: Habe ich jeden Sonntag für euch dabei und lange war es ja still geworden um die Musikerin, doch in den vergangenen 4 Jahren hat sich Charlotte Retzbach, wie Lotte mit bürgerlichem Namen heißt, einiges, getan. Trennung, verlorene Wohnung, schließlich landete sie mit 2 Koffern auf der Couch bei Freunden. Statt zu verzweifeln, entdeckte sie jedoch ein neues Gefühl von Freiheit und den Wunsch, wieder rauszugehen, unter Menschen zu sein und einfach Mucke zu machen. Heute fühlt sie sich so sehr wie bei sich wie niemals zuvor. Ihr neues, selbstbetiteltes Album Lotte klingt deshalb irgendwie wie so ein zweites Debüt. Dafür hat sie sich vor allem eins genommen, nämlich Zeit und den Mut, musikalisch auch mal was Neues auszuprobieren. Lotte wollte sich nicht gegen ihren alten Sound entscheiden, sondern für etwas Neues. Warmen, analogen Dreampop, inspiriert von der 60er und 70er Jahre. Und wie das klingt, das hören wir uns mal im Zusammenschnitt an.

Tipp in dieser Woche kommt von Lotte und heißt genauso wie sie, nämlich Lotto. Und ihr neues Album fühlt sich für Lotte tatsächlich aber wie ein zweites Debüt an. Es klingt nach einem Neuanfang, nach dem

0: Das ist Eamon und Effich. Fuck darf man ja im Radio nicht sagen, ne? So ein richtig schöner Trennungssong. Und viele Frauen trennen sich ja Gott sei Dank von ihren Männern, die, ich sag mal, gewalttätig werden. Häusliche Gewalt wird immer mehr zum Thema hier bei uns in Deutschland. Was unsere Bundesregierung dagegen tut und wie ihr euch vielleicht auch ein bisschen besser wehren könnt, wenn ihr, ich sag mal, Betroffene von häuslicher Gewalt seid. Das können aber auch mittlerweile Männer sein. Das klären wir gleich in der nächsten halben Stunde hier bei mir in der Show, denn ich habe die Ministerin Dr. Stefanie Hubrich zu Gast. Gleich noch Musik von Dune, Can't Stop Raving. Stay tuned.
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mehr ein Sound der 90er geht doch nicht, oder? Ja, mein Praktikant und ich, wir haben die Nummer gerade schön im Studio gefeiert. Hinter den Nachrichten geht's so weiter. Auch das ist ein Teil, das geht nur laut, oder?

0: Also wir bleiben schnell, ne? Kult der 90er, Faithless, Insomnia. Also, wenn er mich fragt, lasst das Radio einfach laut. Leicht 12 Uhr.
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2: Gemeinsame Übungen, neue Technologien und eine neue Taskforce. Die Ostseestaaten wollen beim Thema Drohnenabwehr künftig enger zusammenarbeiten. Das wurde bei einem Treffen der Innenminister in Flensburg vereinbart. Die neue Sicherheitstaskforce soll aber auch auf andere hybride Bedrohungen reagieren, so Bundesinnenminister Dobrindt.
3: Wir reden hier in der Ostsee von gekappten Unterwasserkabeln, von Anschlagsversuchen, von Desinformationskampagnen. Alles dient der Destabilisierung unserer Gesellschaften, der Politik, unserer Demokratien.
2: Das Land Berlin wird nach einem Hackerangriff erpresst, will laut regierendem Bürgermeister Wegner aber nicht auf die Forderung eingehen. Mitte August hatte die Attacke die Berliner Behörden zum Teil lahmgelegt. Es wird immer noch geprüft, welche Daten gestohlen wurden. Die Hacker behaupten laut einem Spiegelbericht an etliche Daten gekommen zu sein und sie drohen damit, sie zu veröffentlichen, sollten sie nicht gut 2 Millionen Euro in Bitcoin bekommen. US-Präsident Trump hat einen Öldeal mit Venezuela verkündet. Die USA erhalten die Mehrheitskontrolle über 65 Milliarden Barrel venezolanisches Erdöl. Die US-Ölreserven würden sich dadurch mehr als verdoppeln. Im Januar hatten die USA Venezuelas damaligen Präsidenten Maduro gefangen genommen. Norwegen nimmt Abschied von König Harald. Tausende Menschen legten Blumen und Karten vor dem Palast in Oslo nieder. Viele umarmten sich und weinten. Am Abend wurde der Sarg durch die Hauptstadt zum Schloss gefahren. Harald soll zunächst in der Schlosskapelle aufgebahrt werden. Der FC Bayern macht zum Bundesliga-Start genau da weiter, wo er vor der Sommerpause aufgehört hat. Im Eröffnungsspiel gegen den VfB Stuttgart haben die Bayern am Ende deutlich mit 5:1 gewonnen. Das Team von Trainer Vincent Kompany ließ sich auch nicht vom zwischenzeitlichen Ausgleich der Stuttgarter schocken. Bayern-Spieler und Torschütze zum 4:1 Alexander Pavlovic sagte bei Sky:
4: Wir haben von Anfang bis Ende alles gegeben und ist oft gegen Stuttgart so, dass sie mit der zweiten Hälfte ein bisschen einbrechen, nicht mehr so viel Kraft haben und es war heute wieder so und wir machen immer weiter, hören nicht auf und machen unsere Tore.
1: Das Wetter.
5: Wolkig und ab und zu nass ist es heute Vormittag. Im Norden und Westen ziehen viele Wolken durch. An der Küste regnet es zeitweise. Sonst scheint oft die Sonne und später kommen mehr Wolken dazu. Nur vereinzelt ein kurzer Schauer. Dazu werden es 20 bis 27 Grad. Morgen geht's gemischt weiter, meist trocken, maximal bis 29 Grad.
0: Ach, was lernen wir? Morgen geht's gemischt weiter. Ist wie ein Gemischtwarenladen.
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0: Tag zusammen, heute nicht allein im Studio. Praktikant ist Markus, Praktikant für eine Show. Hat immer noch keinen Kaffee gekocht, das muss ich einfach bekannt geben. Stete kriegt nur eine rote Birne, er hat das mit dem Radio machen noch nicht so ganz verstanden. Am Anfang, wenn man Radio macht, steht das gesprochene Wort. Tja, jetzt lächelt er mich an. Seine Brille beschlägt vor Scham. So funktioniert Radio, aber das ist das Gute am Radio. Ihr könnt uns nicht sehen, was wir hier für Spaß haben. Seriös vorm Mikrofon versuchen wir hier eine Sendung zu präsentieren, in der wir heute auch fragen, meine Güte, was sind so Sachen, wo ihr sagt, eigentlich unangenehm, aber eigentlich auch normal. Könnt ihr mal gerne reinschicken. 051 36 80 23 835. Heidi ist am Start, schreibt, ich trinke einfach aus Tassen alles, aber kein Kaffee. So kann's gehen. Und dann hier von Sandra Huber kam die ganze Liste rein. Klassiker, natürlich der Supermarkt. Reingehen, nichts rausholen. Oder hier Vögel mit dem Fernglas beobachten. Fühlt sich irgendwie wie Spionieren an. Naja, wenn's denn nur die Vögel sind und nicht die Nachbarn. Oder was ihr auch gern macht, ist Pokémon Go spielen, aber dabei nicht laufen.
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10 nach 12, hier ist eure Weekend Show mit jetzt einem, wie ich finde, doch sehr, sehr wichtigen Thema. Häusliche Gewalt gibt es überall und oft dort, wo man es wirklich gar nicht vermuten würde. Die Opferzahlen erreichen aber einen Höchststand nach dem anderen. Die Zahl der Anzeigen bleiben dagegen auf einem konstant niedrigen Niveau. Nun hat das Bundesministerium der Justiz und für Verbraucherschutz eine Reihe von Gesetzesentwürfen auf den Weg gebracht, die

0: unter anderem den Schutz von Opfern häuslicher Gewalt verbessern sollen. Darüber will ich jetzt sprechen, und zwar mit der Bundesministerin der Justiz und für Verbraucherschutz, Dr. Stefanie Hubig. Hallo.
1: Hallo.
0: Frau Dr.

0: Kontrolle. Also ich gebe jemandem nur wenig Geld, ich nehme die EC-Karte weg. Auch ein Fall von häuslicher Gewalt sein. Generell liegt häusliche Gewalt immer dann vor, wenn es innerhalb einer Familie zwischen Partnern oder Ex-Partnern zu Gewalt kommt.
1: Sehr, sehr traurig. Wie groß ist das Problem und wer ist besonders häufig von häuslicher Gewalt betroffen?
0: Häusliche Gewalt ist in Deutschland ein massives Problem und es wird leider immer größer. Das sehen wir an den Erhebungen. Und wenn man auf die Statistik guckt, in Deutschland wird alle 2 Minuten ein Mensch Opfer von häuslicher Gewalt.
1: Boah.
0: Und wir sehen auch gleichzeitig, häusliche Gewalt gibt es in allen Teilen der Bevölkerung, ob sie aufs Land gucken, in die Städte, in Sozialwohnungen, in Einfamilienhäusern, unter Menschen mit ausländischen Wurzeln, genauso wie bei Menschen ohne Migrationshintergrund.
1: Mhm.
0: Eines ist aber allen Fällen gemeinsam, die Betroffenen sind in der Regel weit überwiegend Frauen. Wir gehen davon aus, dass das über 70% der Fälle sind.
1: Sehr traurige Zahl. Was kann die Politik jetzt tun, um die Opfer besser zu schützen?
0: Aus meiner Sicht müssen wir solche Taten verhindern, aber wir müssen dann, wenn sie passiert sind, auch den Betroffenen besser helfen. Und dafür brauchen wir ausreichend Hilfsangebote, also zum Beispiel Frauenhäuser, das Hilfetelefon. Und wir können nicht nur beim Opfer ansetzen, sondern auch beim Täter. Wir haben jetzt ein Gesetz durch den Deutschen Bundestag gebracht, das führt die elektronische Fußfessel für Täter ein. Und die Familiengerichte in Deutschland können künftig Anti-Gewalt-Trainings für Täter anordnen, damit die Täter auch lernen, dass Gewalt keine Lösung ist und dass sie auch Alternativen dazu haben. Dieses neue Gesetz wird dann im nächsten Jahr in Kraft treten.
1: Okay, nun ist es ja so, viele Betroffene, gerade von häuslicher Gewalt, haben ja große Hemmungen, sich überhaupt an ein Gericht oder vielleicht auch die Polizei zu wenden. Was wollen Sie tun, damit sich das irgendwie ändert?
0: Wir sehen, dass wirklich nur ein Bruchteil von Betroffenen von häuslicher Gewalt überhaupt eine Anzeige erstattet. Und das muss sich ändern. Und dazu haben wir jetzt eine neue Regelung schon ins Verfahren gebracht, damit Opfer durch das Gerichtsverfahren betreut werden, dass sie einen Anspruch auf professionelle Unterstützung während des Verfahrens haben. Das kann, davon bin ich überzeugt, viele Betroffene motivieren. Und nochmal ganz klar, es gibt Rückhalt, es gibt Unterstützung, es gibt auch Sicherheit und Schutz. Trauen Sie sich und Sie sind nicht schuld.
1: Ich kann mir vorstellen, dass der eine oder andere, der gerade zugehört, vielleicht selber von häuslicher Gewalt betroffen ist oder denkt, jemand im Freundes- oder auch Familienkreis könnte betroffen sein. Welche Hilfen gibt es und welche Botschaft möchten Sie diesen Menschen mitgeben?
0: Meine erste Botschaft wäre, es ist nicht deine, es ist nicht ihre Schuld. Zweitens, es gibt einen Ausweg. Und drittens, es gibt immer Menschen, die helfen möchten und an die du dich, an die sie sich wenden können. Es gibt ein Hilfetelefon, das ist kostenfrei. Das kann man diskret erreichen, rund um die Uhr unter der Nummer 116 016. Und wir haben eine Website im Justizministerium eingerichtet, auf der man Hilfe finden kann. Die heißt rausausgewalt.de. Also einfach auch mal ins Internet gucken und da findet man viele Angebote. Auch nochmal die Nummer vom Hilfetelefon, wenn man sie jetzt nicht so schnell mitschreiben konnte.
1: Wunderbar. Ich sage vielen Dank zum Gespräch über das Thema häusliche Gewalt. Das war die Bundesministerin der Justiz und Verbraucherschutz, Dr. Stefanie Hubig. Vielen Dank für das wirklich interessante Gespräch.
0: Herzlichen Dank.

0: aus und vorbei, hat sie verkündet. Nelly Furtado hier mit einem ihrer ersten Hits, I'm Like a Bird. Frei wie ein Vogel. Man muss ja ihr zugestehen, dass sie, ich sag mal, im Laufe der Jahre ein bisschen zugenommen hat. Und dadurch, dass sie ganz viel Hate auf ihrem Körper bekommen hat, hat sie jetzt beschlossen, die will ich nicht mehr. Ich hör auf mit der Mucke, ich zieh mich zurück, mach was anderes. Tja, so kann's gehen. Apropos, wir haben ja gerade über häusliche Gewalt gesprochen und deswegen bleiben wir so ein bisschen bei Gewalt oder Straftaten. Ich wünsche ja wirklich keinem von euch, wirklich. Ich wünsche keinem von euch, dass ihr mal überfallen werdet. Weiß ich nicht, vom Fahrrad gezogen und dann nimmt man euch die Handtasche weg oder keine Ahnung. Aber falls ihr mal wirklich in so eine missliche Situation kommt, hier mal eine Möglichkeit, wie man sich wehren kann.
1: Unser Experte hat beobachtet, wie ein deutsches Paar beklaut wurde. Jetzt demonstriert Uwe Mettlach, wie man sich als Opfer wehren kann.
2: Give some money! Give some money! Hey!
1: Durch das Schreien bekommt er die Aufmerksamkeit der Passanten.
2: Gib das Geld her! Los! Give some money!
0: So. Und natürlich nicht den Helden spielen, was sagt die Polizei immer, alles hingeben und warten, bis wir dann da sind, ja. Aber give some money, da ist, bei dem Geschrei ist natürlich jeder Verbrecher gleich verschreckt worden. So, und jetzt kommen wir mal zu einem Sprichwort, oder eigentlich sind es vielleicht sogar zwei, was ich bis jetzt auch noch nicht kannte, was Sprichwörter angeht, aber bekanntlich lernt man ja nie aus, auch hier in der Weekend-Show nicht.
3: Was hat dich dazu gebracht, ein paar Stunden später Schluss zu machen? Was, mit wem hast du denn da gesprochen oder sonst irgendwas gemacht?
4: Eigentlich, ich habe mit niemandem gesprochen eigentlich.
3: Und was hat dir denn gesagt, ich mache jetzt Schluss?
4: Ja, einfach der Punkt von wegen, kennst du ja bestimmt das Sprichwort, mi casa es su casa. Was du mir antust, tue ich dir auch an. Sie hat mich du verarschst mich, ich verarsch dich, so läuft das.
3: Ja, was heißt das denn, du mi casa, du casa? Oder
4: ja, eine Hand wäscht die andere.

0: Also bei dem Song schläft keiner, oder? Und wenn ja, gibt's Hauer. Eine der Hymnen aus den 90er Jahren, Faithless Insomnia. Angemacht hier in der Weekend Show. Apropos anmachen, werden euch vielleicht diese Hits hier in der nächsten halben Stunde. Marshmallow zusammen mit Khalid. Soll ein bisschen gute Laune bringen, das Teil heißt Numb und den habe ich auch noch. So, wir können 90er, ihr merkt schon, cool Teil. Nach Faithless haben wir den auch noch dabei. Die Rave Kasper aus Hollywood, aus Holland. Wonderful Days, Charlie Leuners und Mental Theo.
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0: Es gibt einfach Dinge im Leben, die fühlen sich unangenehm an, sind es aber eigentlich gar nicht. Und darüber reden wir heute. Zum Beispiel hat Chris Lange sich gemeldet, der meint, naja, bei mir ist es zum Beispiel sowas, ein einzelnes Brötchen beim Bäcker kaufen. Ja, hat er recht, ne? Gehst da rein in den Schuppen, der, ich sag mal, die Bäckerei-Fachverkäuferin oder Verkäufer voller Erwartung und du sagst, ein Brötchen bitte. Und dann noch mit Karte bezahlen. Ich glaube, die rasten dann endgültig aus. Dann Felix Mari meint, im Aufzug nicht reden. Also weiß ich nicht, ich kenne da keinen im Aufzug. Redet man im Aufzug? Markus, redet man im Aufzug? Er schüttelt, nee, er sagt auch, schüttelt mit dem Kopf. Dann haben wir hier Steffi Bikowska, die schreibt, ich trinke grundsätzlich Cola aus meiner Tasse. Ja, die Tasse ist heute echt weit hoch im Kurs, wollte ich sagen. Und dann haben wir noch Jane Eyre, die sagt, es fühlt sich für sie auch ein bisschen unangenehm an, mit dem Partner zu essen, obwohl man gar keinen Hunger hat. Ja, so aus Höflichkeit, ne? Was habt ihr so für Situationen, wo ihr sagt, eigentlich fühlt sich's blöd an, aber es ist gar nicht. Gerne rein.

0: It's the Weekend Show in eurem Radio. 12.34 Uhr haben wir's. Ja, ihr habt's ja mitbekommen, der ein oder andere, für alle, die gerade erst eingeschaltet haben. Ja, ich habe heute einen Praktikanten zu Gast, Praktikant für eine Show, der Markus ist da. Und er durfte heute auch schon mal erfolgreich ins Geschäft hier eingreifen, hat einen Song platziert. Aber ihr könnt das ja auch, ihr da draußen. Wir nennen das Ganze der lange nicht mehr im Radio gehört Song. Und das bedeutet, ihr schickt mir eure Musik, die ihr im Radio schmerzlich vermisst. Von den 90ern bis heute immer her damit. Kleine Geschichte dabei, auch die bitte mit reinpacken und dann mir zukommen lassen. Einfachste, schnellste Weg ist dieser hier.
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0: Und dann könnt ihr mit ein bisschen Glück schon nächste Woche hier die Show, ein Song in der Show bestimmen. Seid ihr Musikchef, Markus war's auch. Auch nur für einen Song. Für mehr reicht's einfach noch nicht, ne? Er hat sich ja noch nicht bewährt. Nun gut, wir kommen aber zu Ben aus Fürth, der uns seinen heute lange nicht mehr im Radio gehört Song präsentiert. Die Nummer kommt aus dem Jahr 2016 von The 1975, heißt Somebody Else. Und er schreibt natürlich auch was dazu. Die poppigsten Rocker auf dem Planeten, hier ganz auf Ballade, schwebend mit Beat, sonst eher auf Funk. Hier auf Watte, und ihn hat das Teil wirklich überrascht, wie ruhig und reduziert die Nummer alles in einem daherkommt. Weiter schreibt er dazu, traumhaft, traurig,

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1: Und das habe ich an Themen mitgebracht. Snoop Dogg Biopic, er soll Tupac spielen und sie jagt Datendiebe. Ja, seit bereits einigen Wochen ist ja bekannt, dass das Leben von dieser Hip-Hop-Größe einfach mal ins Kino kommen soll. Klar erkannt, Snoop Doggy Dogg. Logischerweise werden darin natürlich etliche weitere Hip-Hop-Stars auftauchen. Und jetzt ist offenbar raus, wer die Rolle von Tupac spielen soll. Nämlich laut US-Entertainment-Magazine The Hollywood Reporter soll US-Schauspieler Cameron Jones, der unter anderem in der Coming-of-Age-Serie Panic mitgespielt hat, die Rolle von Tupac übernehmen. Ja, vermutlich werden dann Vergleiche angestellt zu anderen Tupac-Rollen. Vom neuen Snoop Dogg-Biopic gibt's noch keine Bilder zu sehen. Ich habe mich mal umgeschaut, nichts zu finden. Noch ist auch wirklich nicht viel bekannt. Aktuell sickern nach und nach Rollenbesetzungen durch. Der Film mit dem Titel Snoop soll dann nächstes Jahr in die Kinos zu uns kommen. Na, habt ihr es erkannt? Ja, die US-Schauspielerin und Global-Pop-Sängerin, ja, ist ja Ariana Grande, ist vor Jahren schon bestohlen worden. Ein anonymer Hacker verschaffte sich nämlich Zugang zu ihren Daten, stahl Musik sowie Fotos und veröffentlichte sie mal eben, ja, verbotenerweise klar, im Internet. Jetzt ist Ariane dem unbekannten Datendieb juristisch einen Schritt nämlich näher gekommen. Sie hat vor Gericht geklagt und dadurch ein sogenanntes beschleunigtes Vorladungsrecht erwirkt. Dieses Recht erlaubt ihrem Anwaltsteam, Daten bestimmter Internetplattformen einzusehen und den Online-Diensten diese auch vorzuladen, auf denen die gestohlene Musik veröffentlicht wurde. Ziel ist klar, die wahren Identitäten von zwei anonymen Datendieben zu enttarnen. Bisher agierten die Täter unter dem Pseudonym John Doe. Grande vermutet, dass die Plattform entscheidende Konto-, Abo- und Anmeldedaten der Datendiebe besitzt. Laut Gerichtsdokumenten dauern die Leaks an, weshalb Grande die Löschung wichtiger Beweise befürchtet. In der Klage heißt es, die Täter hätten Zugang zu ihren Konten, ihren Fotografen und Produzenten hätten sie sich verschafft, um Masteraufnahmen, Demos und Studio-Sessions zu entwenden. Allein im Jahr 2023 seien 45 unveröffentlichte Songs gestohlen worden. Seit ihrem Musikdebüt gab es 100 andere ähnliche Fälle.
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0: Der geilste Export aus Holland, Charlie Leunos, Mental Theo, Wonderful Days. Gleich vor unseren Nachrichten um 13 Uhr gibt's noch Drop Dead, Olivia Rodrigo. Ohrenblick, stay tuned.
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0: Und so klingt er gleich, euer Samstagmittag hier mit Change. Bevor wir in die Nachrichten wechseln, sage ich euch, was am Mucke läuft. Daniel Merriweather und das Teil kommt auch noch zu euch. Großartige Klänge von Rihanna. Bitte dranbleiben, stay. Es ist 13 Uhr.
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2: Gemeinsame Übungen, neue Technologien und eine neue Taskforce. Die Ostseestaaten wollen beim Thema Drohnenabwehr künftig enger zusammenarbeiten. Das wurde bei einem Treffen der Innenminister in Flensburg vereinbart. Die neue Sicherheitstaskforce soll aber auch auf andere hybride Bedrohungen reagieren, so Bundesinnenminister Dobrindt.
3: Wir reden hier in der Ostsee von gekappten Unterwasserkabeln, von Anschlagsversuchen, von Desinformationskampagnen. Alles dient der Destabilisierung unserer Gesellschaften, der Politik, unserer Demokratien.
2: Das Land Berlin wird nach einem Hackerangriff erpresst, will laut regierendem Bürgermeister Wegner aber nicht auf die Forderung eingehen. Mitte August hatte die Attacke die Berliner Behörden zum Teil lahmgelegt. Es wird immer noch geprüft, welche Daten gestohlen wurden. Die Hacker behaupten laut einem Spiegelbericht an etliche Daten gekommen zu sein und sie drohen damit, sie zu veröffentlichen, sollten sie nicht gut 2 Millionen Euro in Bitcoin bekommen. US-Präsident Trump hat einen Öldeal mit Venezuela verkündet. Die USA erhalten die Mehrheitskontrolle über 65 Milliarden Barrel venezolanisches Erdöl. Die US-Ölreserven würden sich dadurch mehr als verdoppeln. Im Januar hatten die USA Venezuelas damaligen Präsidenten Maduro gefangen genommen. Norwegen nimmt Abschied von König Harald. Tausende Menschen legten Blumen und Karten vor dem Palast in Oslo nieder. Viele umarmten sich und weinten. Am Abend wurde der Sarg durch die Hauptstadt zum Schloss gefahren. Harald soll zunächst in der Schlosskapelle aufgebahrt werden. Der FC Bayern macht zum Bundesliga-Start genau da weiter, wo er vor der Sommerpause aufgehört hat. Im Eröffnungsspiel gegen den VfB Stuttgart haben die Bayern am Ende deutlich mit 5:1 gewonnen. Das Team von Trainer Vincent Kompany ließ sich auch nicht vom zwischenzeitlichen Ausgleich der Stuttgarter schocken. Bayern-Spieler und Torschütze zum 4:1 Alexander Pavlovic sagte bei Sky:
4: Wir haben von Anfang bis Ende alles gegeben und ist oft gegen Stuttgart so, dass sie mit der zweiten Hälfte ein bisschen einbrechen, nicht mehr so viel Kraft haben und es war heute wieder so und wir machen immer weiter, hören nicht auf und machen unsere Tore.
1: Das Wetter.
5: Wolkig und ab und zu nass ist es heute Vormittag. Im Norden und Westen ziehen viele Wolken durch. An der Küste regnet es zeitweise. Sonst scheint oft die Sonne und später kommen mehr Wolken dazu. Nur vereinzelt ein kurzer Schauer. Dazu werden es 20 bis 27 Grad. Morgen geht's gemischt weiter, meist trocken, maximal bis 29 Grad.
0: Ich bedanke mich bei euch beiden.
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0: Tag zusammen. Also apropos, es gibt Dinge, die einem unangenehm sein müssen oder sind, die es eigentlich nicht sein müssten. Mein Praktikant für eine Show, Markus, ist es auch sehr unangenehm, wenn ich ihn hier ans Mikrofon ziehe. Ja, muss ihm doch gar nicht unangenehm sein. Wir machen Radio. Radio lebt von der Sprache. Aber es gibt auch andere Sachen. Und weil Markus nicht so viel quatschen will, Leute, habe ich Gott sei Dank euch. Ihr könnt natürlich weiterhin eure Meinung reinschicken. 05136 80 23 835. Die bekannte WhatsApp-Nummer. Lia meint, Milch aus einem Glas zu trinken. Wäre nicht so ihrs. Oder hier Claudia Kosinski meint, ist auch sehr interessant. Sie findet es unangenehm. Eigentlich muss es ihr nicht unangenehm sein. Smalltalk mit Menschen führen, die sie eigentlich gar nicht mag. Ja. Also ich gehe mal davon aus, sie meint irgendwie ihre Arbeitskollegen. Oder dann hier Michelle Rizzo meint, naja, ich kann zum Beispiel nicht mehr von meinem Teller oder von meinem Besteck essen, wenn das Essen schon länger stand. Okay.
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Freunde dürfen ihn Klöse nennen. Ich sag Klöso, Minimum. Gerade mal angemacht hier in eurer Weekend-Show an diesem Samstag. 13 Uhr und 10 Minuten. Und wir reden über Dinge, die unangenehm sind, die uns aber eigentlich gar nicht unangenehm sein sollten. Aber weil wir gut erzogen sind, weil wir sowas noch wie, ich sag mal, Schamgefühl besitzen. Also der ein oder andere. Also Markus hat es. Mein Praktikant für einen Tag oder eine Show, der hat Schamgefühl. Wie oft der heute schon rot geworden ist, so oft war die Studiolampe heute noch nicht mal rot. Aber darüber wollen wir nicht reden. Wir wollen ja über

eine Uhr um. Und sogar so eine Watch. So digital ist er richtig unterwegs. Nun gut. Oder hier von Kia kam rein. Meine Güte, bei so einer Frage einfach gar nichts zu schreiben. Hat sie aber getan. Frech wie sie ist. Dann Susanne Stützlein ist am Start. Hat geschrieben, naja, Bolognese mit kleinen Nudeln essen. Okay. Oder sich dann Gedanken über eine Frage oder einen vermeintlich falschen anfühlenden Moment zu machen. Das kam von Max rein. Oder beim Autofahren nicht zu blinken, wenn man den Kreisel verlässt. Ist zwar nichts Schlimmes, aber fühlt sich für ihn doch irgendwie falsch an. Okay, für mich fühlt sich absolut nicht falsch an, den Sound der 90er in eure Boxen zu knallen. Mit Singen, mit Tanzen, alles vorm Radio erlaubt. Der Klassiker. It's Mr. Vain, it's Culture Beat.

0: passiert, wenn man mit dem Praktikanten ein wenig in einem Gespräch vertieft ist. Eure Weekendshow 13.23 Uhr. Und jetzt, ja, macht Jörn König mal bei uns einen wirklich polnischen Abgang.
1: Ich komme nach Hause, steht ein Pole bei mir im Wohnzimmer. Ein Pole, den ich nicht kenne. Gut, erstmal die Frage, woher weiß ich, dass ein Pole ist? Ach komm, hä? Weiß man doch, wie ich aussehe. Kurze Haare, lange Finger, Flasche Wodka in der Hand. Ein Pole. So, Ruhe. Und also, was passiert? Es passiert Folgendes. Ich sehe diesen Polen, ja, und ich denke, ja, alles klar, ein Pole. Es könnte jetzt gleich sein, es ist sogar wahrscheinlich, es ist sogar höchstwahrscheinlich, alles andere wäre ein Wunder. Es wird jetzt gleich so sein, dass dieser Pole nicht so gut Deutsch spricht. Das war knapp. Und ja, warum denke ich das? Weil ich Vorurteile habe. Ja, weil ich aus Erfahrung weiß, dass Kollegen von ihm bereits des Öfteren so gut der Deutsch nicht gesprochen habe. Ja, und darum bin ich auch nicht überrascht, wenn er zu mir sagt, gib Uhr. Versteht ihr? Ich bin da nicht mehr so überrascht von seinem falschen Deutsch. Geb Uhr ist falsch. Also sage ich zu ihm, pass mal auf, Kollege. Es heißt gib. Gib die Uhr bitte. So, und wenn er diesen Satz dann einwandfrei zu mir gesagt hat, ja, dann gebe ich ihm halt seine Uhr wieder.

0: 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Halb zwei durch.
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0: So, und ich habe in der letzten Woche ein bisschen in Eigenerinnerungen geschwelgt, nachgedacht und festgestellt, es gibt ein paar Dinge, die könnten Comeback verdienen, so aus alten Zeiten. Reden wir gleich in aller Ausführlichkeit. Übrigens Erinnerung, I remember Madonna in a show.

Also nur mal kurz zur Erinnerung, ja? Nicht, dass ihr es vergessen habt. Hier ist sie, eure Weekend-Show an diesem Samstag. Also ich hätte es dann gleich 13.36 Uhr. Wenn das bei euch auch der Fall ist, Glück ab, braucht an der Uhr nicht rumdrehen. Hab ja gerade schon angeteasert, reden wir mal über Dinge, wo ich letzte Woche ein wenig drüber nachgedacht habe und festgestellt habe, ey, komm Leute, Freunde, das sind Dinge, die hätten einfach ein Comeback verdient. Die wollen wir zurückhaben. Warum? Weil sie einfach geil sind. Erinnert ihr euch noch an eine Schokopizza? Die kam von Dr. Oetker und es gibt noch andere Pizzahersteller. Aber Dr. Oetker hat damals eine Schokopizza rausgebracht. Das war doch genial, oder? Das war, ich sag mal, Abendbrot und Nachtisch in einem. Ich hab sie geliebt. Leider verschwunden von der Bildfläche. Hier, hallo Herr Dr. Oetker, da nach Bielefeld rüber. Wieder einführen. Oder das vermisse ich auch, wenn ich dann in sozialen Netzwerken unterwegs bin, mir den einen oder anderen Post anschaue. Oder da gibt es ja auch viele blöde Kommentare. Gibt es noch Menschen, die ohne Filter posten? Also ich meine jetzt nicht den Kaffeefilter, sondern den Filter, ne? Mittlerweile wird doch jedes zweite Bild mit KI gerade gezogen, ne? Da werden die Falten wegretuschiert. Also ich habe auch mit der KI mein Bild von mir bearbeiten lassen und war erschrocken, was ich da sehe. Also, ich würde mir zurückwünschen, komm, Leute, ohne Filter mal wieder posten. Wir könnten ja mal so eine filterfreie Woche einführen. Oder was ich mir auch zurückwünsche ist, also wenn man heute losgeht, 11 Euro. Bezahlt man für was? Richtig, ein Döner. Ich kenne noch Zeiten, Leute, da hat ein Döner 3,50 gekostet. Wünsche ich mir auch zurück. Oder Sachen bezahlen und dann auch einfach besitzen. Ja, eigentlich ganz einfach, heute gibt man ja Geld aus für Streaming-Dienste. Ne, früher war es so, ich habe den Film gekauft auf Videokassette und dann war das mein Film. Gab keine Werbung, wenn ich das Teil angeschmissen habe. Heute, trotz dass ich eine Gebühr an den Streaming-Dienst zahle, muss ich trotzdem noch ein halbes Monatsgeld opfern und zur Belohnung darf ich auch noch Werbung gucken. Finde ich nicht ganz gerecht. Oder was ich mir auch einfach so zurückwünsche, sind zum Beispiel Kegelvereine. Oder hier an der Tanke Filterkaffee.

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1: Bundeskanzler sagt, das war ein schönes Wochenende. Ich weiß nicht, ob ich das 1:1 teilen kann, aber es war ein effektives Wochenende. Ihm hat's gefallen, ich war dabei.
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0: 12 Uhr 47 Minuten. Wir müssen uns ja noch um das Wichtigste hier kümmern, um das.
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0: Ja, das leidige Summen von Stubenfliegen kann man, ja, oder kann einen ja wirklich um den Schlaf bringen. Es ist so penetrant und nicht zu überhören. Fliegen summen aber nicht nur einfach so mal eben vor sich hin. Wissenschaftler haben nämlich herausgefunden, Achtung, dass die Fliegen in F-Dur summen. Delfine, wenn wir schon in der Tierwelt sind, haben dank Flipper wirklich einen guten Ruf, was viele nicht wissen. Die Zahnwale haben es wirklich faustdick hinter den Ohren. Sie leben nämlich den Rausch. Ihre Droge ist was? Der Kugelfisch. Auch unter anderen Menschen gelten diese als Delikatesse, sind aber wirklich extrem giftig und bei falscher Zubereitung lebensgefährlich. Die Vögel oder das Vögel von Zeit zu Zeit in der Luft verbringen, dürfte keine Überraschung sein. Der Mauersegler hat aber etwas ganz besonders wenig Lust auf Bodennähe. Wenn er nicht brütet, verbringt er die restlichen 10 Monate im Jahr nahezu ausschließlich in der Luft. Er ist wirklich in der Lage, fliegend zu fressen, sich fliegend fortzupflanzen und sogar fliegend zu schlafen. Dann der Rekord beim Kreuzheben liegt bei 505 Kilogramm, gehoben von Hafra Björnsson. Ein Gewicht, das kein Silberrücken in Nöte bringt. Ein erwachsener männlicher Gorilla kann wohl bis zu 900 Kilogramm heben. Andere Schätzungen gehen sogar vom Zehnfachen seines eigenen Körpergewichtes aus. Stark ist auch der Kiefer der Menschenaffen. Ein Löwe hat dagegen nur halb so viel Beißkraft.
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1: Doch, uns kann man noch hören hier. Ja, die Weekend Show an diesem Samstag. So, ihr habt ja mitbekommen, heute Vormittag Praktikant für eine Show. Der Markus war da, ist noch da. Und ich habe wirklich 4 Stunden gebraucht, um ihn davon zu überzeugen. Radio, bitte sag doch mal was. So, Markus hat mich dann überrascht und hat gesagt, ja, ich sage was. Markus, it's your stage. The stage is yours.
2: Ja, hier ist der Praktikant Markus.
1: Näher ran.
2: Näher ran, okay, wir mal näher ran. Also an dieser Stelle sage ich mal Dankeschön an den Moderator hier dieser Weekend-Show, an den Deal. Danke, dass ich dabei sein durfte. Wie gesagt, ich kann nicht nur rot werden, ich kann auch sprechen.
1: Wahnsinn, oder? So hört er sich an. Ja, vielen Dank, Markus. Hat mir Spaß gemacht. Ja, ist auch selten, dass ich hier Besuch habe, sonst stehe ich hier immer alleine. Heute hatte ich mal auch Unterhaltung während der Sendung. Aber trotz alledem, ihr kennt, wie es ist, wenn wir auf die Uhr schauen. Wir haben es jetzt gleich, unter 4 Minuten vor 14 Uhr. Das heißt an dieser Stelle, ich muss jetzt gehen. Und deswegen bitte keine Klage, denn ich komme wieder, keine Frage. Gleiche Stelle, gleiche Welle. Ihr wisst, da, wo ihr mich heute gefunden habt, findet ihr mich nächsten Sonnabend ab 10 Uhr auch wieder. Ich darf mich aber jetzt an der Stelle einfach mal bedanken fürs Zuhören online. Danke, dass ihr dabei wart. Ihr dürft mich auch gerne weiterempfehlen. Ich kann euch aber keine Prämien dafür zahlen. Das nur am Rande. Ja, danke fürs Zuhören. Euch ein wunderschönes Restwochenende, eine entspannte Arbeitswoche und dann freue ich mich, wenn ihr nächste Woche wieder mit dabei seid. Leitung und Moderation dieser Sendung hatte gewohnt der Kurz. Ich sage ciao, tschüss, bye bye, bin dann raus für heute. Auf Wiederhören.

Ich begrüße euch herzlich zum Cocktail in Noten. Am Mikrofon ist wieder euer Wiener Mädel. Und vorerst einmal danke Black Tiger für die tolle Sendung und die tolle Übergabe. Hat wunderbar geklappt. Ja, und ich begrüße natürlich alle meine Hörer auf den Radiosendern, auf der Alexa und im Internet, wo immer ihr zuhört. Ich habe wieder bunt gemischte Musik zusammengetragen für euch und bringe euch so mit viel Tanzmusik, mit bunter Musik in den Sonntagabend. Ja, und wir beginnen mit der Münchner Freiheit. Es ist nämlich echt eine geile Zeit im Moment gerade.

Ja, ich begrüße meine Hörer, habe ich schon alle begrüßt, aber zwei Hörer begrüße ich jetzt noch, die haben sich jetzt dazugeschaltet, das weiß ich, das sind nämlich meine Enkelkinder, der David und die Lea, und die beiden haben sich von mir ein Lied gewünscht, das haben sie mir heute Nachmittag gesagt, und natürlich habe ich euren Song gefunden, Dubiosa Kollektiv, und extra für euch zwei, I'm 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

Ja, mit diesem Song ging natürlich die allerbesten Wünsche von der Oma nach Breitenfurt. Ja, seit der WM ist natürlich dieser Song absolut das Highlight. Und auch bei den beiden im Handballteam, auch da ist dieser Song hoch drinnen. Und für das Schmelzturnier wünsche ich euch beiden nächste Woche, also jetzt am Wochenende, dann alles, alles Gute. Die Oma ist natürlich mit dabei. Ja, jetzt geht's weiter mit Rex Gildo. Love a little bit.

Ja, mit drei Kollegen ist er einst von Liverpool ausgezogen, die Welt zu erobern. Und es ist ihnen auch gelungen. Sie haben im Sturm die Welt erobert und sie haben den Sturm alle Herzen erobert. Die Rede ist von den Beatles. Und den einen, den ich meine, in den mir Mädels natürlich alle verliebt waren, weil er war der Fescherste, der Liebste. Jeder hat geglaubt, er singt nur für sie. Hat natürlich jeder geglaubt, ist eh klar. Aber sie haben natürlich tolle Erfolge verzeichnet und er ist immer noch fest im Rennen bis heute. Paul McCartney, save us.

Ja, jetzt habe ich den nächsten Wunsch am Plattenteller liegen. Wenn ihr auch Wünsche habt, dann schreibt sie uns, geht auf unsere Homepage und beziehungsweise in unseren Chat. Auch da gibt es auch eine Wunschbox und in die könnt ihr alles reinschreiben, was ihr wollt. Im Chat könnt ihr sie uns direkt im Chat schreiben. Sofern wir können, werden wir euch eure Wünsche natürlich auch erfüllen. Die Homepage findet ihr auf www.radio-klaren.de. Da schreibt es einfach in die Wunschbox rein. Ja, ich habe hier seit um 18:35 Uhr hat der Toni einen Wunsch geäußert. Ich weiß nicht, ob er erfüllt worden ist. Ich habe nicht Zeit gehabt, dass ich zuhöre. Der Wunsch noch nicht rausgestrichen ist. Ich erfülle ihn auf jeden Fall noch einmal. Er möchte gerne einen anderen Barker hören und ich werde verrückt und er grüßt damit das Radioteam. Natürlich, lieber Toni, erfülle ich dir diesen Wunsch gerne. Ich habe ihn jetzt für dich am Plattenteller. Audrey Parker, ich werd verrückt. Déjà-vu.

Ja, mit einem Boogie geht es jetzt weiter, und zwar mit einem bestimmten Boogie, nämlich dem Billy Vaughn, der spielt den Billy Vaughns Boogie.

Ja, und ich war natürlich fleißig heute und habe eine Geburtstagstorte wieder gebacken und da stecken viele, viele Kerzen heute drauf. Und die erste Kerze, die ist für Keith John Moon. Er ist am 23. August 1946 in London geboren und ist seines Zeichens Drummer und Schlagzeuger. Ja, bei welcher Band? Bei The Who. Eine tolle Band, die sich einen tollen Schlagzeuger gesucht haben. Und wir wünschen diesem Mann alles Gute zum Geburtstag, zu seinem heutigen Geburtstag. Er ist leider Gottes mit 32 Jahren verstorben. Er wäre heute 78 Jahre alt. Am 7. September 78 ist er leider verstorben. Ich habe jetzt The Who am Plattenteller mit Anyway, Anyhow, Anywhere.

Ja, juhu, mit Anyway, Anyhow, Anywhere. Mit Peter Kraus geht's weiter, dem Elvis Presley aus Europa, aus Österreich. Ein Salzburger ist er. Und ja, war in den 60er, 70ern eigentlich der Traumschwiegersohn der Mütter von den Mädels. Peter Kraus, take it easy, little girl.

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2: Ja, weiter geht's mit einer unbekannten Band, aber wir tanzen jetzt Charleston. Ich hoffe, ihr habt eure Charleston-Schuhe an. Unbekannte Band, Yes Sir, That's My Baby.

Ja, ich habe wieder eine Geburtstagskerze angezündet und zwar für Benjamin Boyce. Der britische Sänger wurde am 23. August 1958 in London geboren. Da hat er seinen ersten Schrei getan und er ist bis heute nicht leise, denn er war der Leadsänger von Caught in the Act. Und diese Gruppe haben wir jetzt am Plattenteller mit Back for Love.

Ja, ihr wisst ja, wenn ich Wienermädels-Sendung mache, darf einer nicht fehlen. Die Number One des Rock'n'Roll, der King of Rock'n'Roll, Elvis Presley. Going home.

Ja, einen der vier Mannen aus Liverpool hatte ich schon heute, den Paul McCartney. Jetzt haben wir die anderen drei auch mit dabei, nämlich die Beatles mit Sgt. Pepper's Lonely Hearts Club Band.

das nächste Geburtstagskind, dem wir gratulieren, das ist der Jimmy Jamison. Am 23. August 1951 ist er in Troy, Mississippi geboren. Und ja, 63 Jahre ist er alt geworden. Am 31. August 2014 ist er ja leider verstorben. Ja, seines Zeichens war er der Leadsänger der Band Survivor. Und wir gratulieren mit einem Song natürlich von dieser Gruppe, und zwar einen nicht ganz unbekannten Song, Eye of the Tiger.

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1: Ja, mit Christoph Fatek geht's weiter. Beschissen benutzt.

Die nächste Geburtstagskerze ist einer kleinen Italienerin, ganz groß, die ganz groß ist gewidmet. Am 23. August 1945 ist sie in Turin in Italien geboren und von dort aus hat sie die Welt erobert. Furore hat sie auch mit einigen deutschen Songs gemacht. Das Erstaunliche dabei war, diese Dame spricht kein Wort Deutsch und hat diese Songs absolut akzentfrei und richtig ausgesprochen gesungen. Sie hat uns dann irgendwann einmal in einem Interview den Trick verraten. Sie ließ sich den Text auf Tafeln schreiben, denn eine Sprache, die man nicht versteht, einen Text in einer Sprache, die man nicht versteht, kann man sich nicht merken. Und sie ließ sich das auf Tafeln schreiben und hat sich diese Tafeln bei der Plattenaufnahme eben vorhalten lassen und sie hat es einfach Buchstabe für Buchstabe runtergelesen. Und ich finde, das hat sie ganz großartig gemacht und sie hat eine wunderbare, tolle Stimme. Die Rede ist von Rita Pavone. 81 Jahre wird sie heute alt oder ist sie heute alt geworden und ich muss sagen, danke, dass sie in die Musik gegangen ist, denn sie hat uns wirklich tolle Songs geschenkt. Wir gratulieren mit La Partita di Pallone. Alles Gute, Rita Pavone.

Ja, das nächste Geburtstagskind ist ein internationaler Filmstar, der auch ein Allrounder, der vieles konnte. Er hat geschauspielert, er hat gesteppt, getanzt und er hat gesungen. Sein berühmtester Song Singing in the Rain. Und damit gratulieren wir auch. Nur bevor wir gratulieren, schauen wir noch kurz einmal rein in die Geburtstagsliste, denn heute haben noch sehr viele Geburtstag, viele Prominente, die nicht gesungen haben, zum Beispiel Lotte Krekel. Sie ist die Schwester von Hilde Krekel, die berühmte Rita Graf, geborene Tatzlaff in Ein Herz und eine Seele. Ja, sie war die Tochter, sie hat die Tochter von Egel Alfred gespielt. Lotte Krekel ist ihre Schwester, eine ebenso tolle und super Schauspielerin war sie. Ja, die bezaubernde Ginny, an die können wir uns doch alle noch erinnern, die Barbara Eden, auch die hat Geburtstag, 95 Jahre ist sie alt und man sieht es ihr eigentlich nicht an. Ein Wahnsinn, so lange ist das schon wieder her. Walter Giller ist ebenfalls am 23. August geboren und auch der große Ephraim Quichot, der uns viele tolle Bücher geschenkt hat. Sein berühmtester Spruch natürlich, die beste Ehefrau von allen, die spielt in jedem seiner Bücher mit. Und der Hubert von Meyerick, ein toller Schauspieler, ein genialer Schauspieler, der bei vielen Filmen mitgespielt hat. Ja, das waren die Geburtstagskinder von heute, die prominentesten, die bekanntesten, die wir hier kennen. Denen allen gratulieren wir natürlich zum Geburtstag. Und Gene Kelly habe ich jetzt am Plattenteller mit Singing in the Rain.

Als Mr. Hitparade kennt ihn ganz Deutschland und natürlich auch Österreich, nämlich der Dieter Thomas Heck. Er war ein Schauspieler vom Feinsten. Er hat lange Jahre die Hitparade präsentiert, hat lange Jahre jungen Musikern geholfen, bekannt zu werden. Das Einzige, auf das er Wert legte, es musste ein deutscher Text sein. Ja, Mr. Hitparade war legendär und dann kam der 23. August 2018 und ab diesem Tag gab es ihn einfach nicht mehr. Er ist verstorben. Die Rede ist von Dieter Thomas Heck. Die wenigsten wissen eigentlich, dass Dieter Thomas Heck auch gesungen hat. Und wir gedenken seiner mit einem Lied von ihm, das er singt. Wer küsst mich? Dieter Thomas Heck.

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1: Ja genau, hier ist der nächste Lied. Nämlich, es ist so Wahnsinn eigentlich. Wolfgang Petri, Wahnsinn.

Ja, diese Dame, mit der ich jetzt noch Geburtstag feiern möchte, habe ich absichtlich bei der Liste ausgespart natürlich, denn sie hat eine eigene Kerze natürlich bekommen. Vicky Leandros. Am 23. August 1952 ist sie geboren, 74 Jahre ist sie alt, in Paleocca Striteza. Keine Ahnung, wie man das wirklich ausspricht, in Griechenland, wie keine Griechin. Ihr Papa war Leo Leandros und was liegt da näher, als dass das Töchterchen natürlich ihre Karriere ganz, ganz jung beginnt. In den 60er Jahren hat sie mit ihrer Debütsingle begonnen, Messer, Gabel, Schere, Licht. Der Durchbruch gelang ihr allerdings erst 1967, als sie für Luxemburg beim Eurovision Song Contest mit L'amour est bleu den vierten Platz belegte. Und seitdem ist Vicky Leandros aus der Musikwelt nicht mehr wegzudenken. 1972 hat sie es dann überhaupt geschafft, da hat sie mit Apretor den Song Contest gewonnen. Und damit hat sie auch ihre internationalen Erfolge weiter gefestigt. Ja, mit Hits wie Theo, wir fahren nach Lodz, ich liebe das Leben und vielen anderen hat sie uns natürlich noch viele, viele Songs geschenkt. Und nach dem Tod ihres Vaters in den 90er Jahren hat sie dann mit Jack White zusammen noch weiter Alben veröffentlicht. Ja, sie blieb aktiv, sie blieb sehr lange aktiv. Und erst 2022 hat sie ihre Abschiedstournee für 2024 angekündigt. Und damit hat sie dann ihre 50-jährige Karriere beendet. Auch politisch hat sie sich engagiert und sie war Vizebürgermeisterin von Piräus. Und ja, sie hat einen Sohn und zwei Töchter und lebt seit langer Zeit auf Gut Besthorst in, ja, steht nicht da wo. Ja, wollen wir es lieber geheim halten, klar. Muss man nicht so breit reden. Ja, Vicky Leandros, auch der wünsche ich alles, alles Gute zum Geburtstag und wir feiern mit ihr natürlich mit Ich liebe das Leben.

Ja, mit Rex Gildo geht's weiter, geht's in die Schlusskurve. Wir kommen zum Ende der Sendung. Der Funky schaut schon in den Startlöchern, deshalb muss ich mich ein bisschen beeilen mit Fiesta Mexicana, Rex Gildo.

Ja, wir kommen zur vorletzten Platte. Bevor ich die ansage, möchte ich euch noch sagen, wo findet ihr unseren Sendeplan? Natürlich auf unserer Homepage stadion-clan.de. Da findet ihr unseren Sendeplan natürlich und auch die Fotos aller Modis, damit ihr wisst, wer hinter dem Mikrofon sitzt. Wenn ihr mit uns plaudern wollt, dann kommt in den Chat und plaudert natürlich mit uns. Da könnt ihr auch Musikwünsche reinstellen und bekannt geben oder über die Homepage, über die Wunschbox. Ja, wo findet ihr uns noch? Auf Facebook, auf unserem Profil radio-clan.de. Da stelle ich jeden Tag den Sendeplan hinein. Oder ihr sucht einfach mich, das Wiener Mädel, auch auf Facebook. Und wenn ihr auf meinem Profil seid, beziehungsweise wenn ihr dann ein Foto findet mit einem süßen Baby, das eine junge Dame im Arm hält, das bin ich. Da seid ihr richtig. Und da steht ebenfalls der Sendeplan drinnen. Und bevor jetzt die Hochschlagen. Dieses Baby ist mittlerweile erwachsen, hat selber Familie, ist meine Tochter und sie selbst hat dieses Profil aufgestellt. Und ihr könnt auch noch den kleinen Störenfried, den ihr heute auch gehört habt, euch bewundern, nämlich meinen Lenny. Das ist der, der mir immer in der Sendung bellt, das kleine Wauzi. Ja, weiter geht's mit Oder wir Jürgens, mit ihm biegen wir die Schlusskurve ein. Sag ihr, ich lasse sie grüßen.

Ja, und den vielen Geburtstagskinder heute überreichen die White Stars noch eine Rose und damit verabschiede ich mich. Bis zum nächsten Mal, wann hört ihr mich wieder? Am Donnerstag, da bringe ich euch wieder mit dem Betthupferl ins Bett. Ja, diese Rose schenke ich dir und wenn es euch gefallen hat, dann schaltet wieder ein, wenn es wieder heißt, wenn so der Stimme Ton ist, euer Wiener Mädel wieder Mikrofon ist. Tschüssi, dranbleiben, unser Funky wartet mit seinen Neuverstellungen. Und ich verabschiede mich und bedanke mich fürs Zuhören und wünsche euch einen schönen Abend noch. Tschüssi, euer Wiener Mädel.

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1: Samstagnachmittag. Mehr Musik der letzten Jahre und den Hits von heute. Und wir starten rein in die kommenden 4 Stunden mit am Start in unserer ersten halben Stunde. Materia und Casper mit Supernova aus dem Jahr 2018. Aus dem Jahr 2011 hören wir gleich PG & John mit The Bomb, ein 2010 Favorite. Und den Anfang macht jetzt aber einen Track aus diesem Jahr. David Guetta zusammen mit Morten und Trippie Redd. Locked In, dein erster Song hier in dieser 2010 Radio Show an diesem heutigen Samstag. Ich bin's, Gregor. Mich gibt's auch noch oben drauf und ich wünsche euch einen schönen Samstagnachmittag.
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0: Abend sollte es eigentlich auch in ganz Deutschland möglich sein, dass ab und zu mal so ein paar Regentropfen runterkommen. Aber naja, für die Umwelt ist es ja vielleicht gar nicht mal so verkehrt. Die nächsten Tage wären dann eigentlich auch halbwegs in Ordnung. Bis zu 29 Grad sind nochmal drinne, vor allen Dingen im Süden. Sonst aber meist auch mal Sonne, ein paar Wolken, bis zu 29 Grad, wie gesagt, am Start. Und jetzt habe ich Musik aus dem Jahr 2025 für euch. Rian mit Zimmerpflanze. Viel Spaß.
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0: mit Hotter Than Hell aus dem Jahr 2017.
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0: Und er kommt in dieser Stunde aus dem Jahr 2008 von Pink. So What, dein 2010 Classics der Stunde, jetzt hier bei der 2010 Radio Show. Schön.

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2: Hier ist die 2010 Radio Show und wir starten rein in die nächste halbe Stunde. Gleich die neue von Toffler und Stromae, vor aber noch Nicki Minaj.
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mit Ida Core mit Let Me Think About It Again aus dem Jahr 2023. Ich finde es ja immer wieder lustig, wenn sie solche Songs wieder rausholen und einfach nochmal ein bisschen auffrischen, weil es klingt einfach nur geil. Gleich habe ich noch für euch Felix Jehn zusammen mit Mesto Never Alone aus dem Jahr 2019. Mando Diao hören wir gleich mit Black Saturday. Richtig nicer Song. Vorher aber noch Shoffi und Lincoln Jessa Takes My Body Higher aus dem Jahr 2016 bei der 2010 Radio Show.

0: jetzt ein 2010 Favorite.
1: Aus dem Jahr 2014. Mando

Was ein Song, finde ich, kann man auch immer wieder hören. Mando Diao mit Black Saturday aus dem Jahr 2014. Ein 2010 Favorite hier bei der 2010 Radio Show. Gleich gibt's noch Bruno Mars und Cardi B. Finesse aus dem Jahr 2018. Jetzt gibt's aber erst nochmal was Deutschsprachiges aus dem Jahr 2023. Marjan, mein Dank.

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1: Gleich 17 Uhr an eurem Samstagnachmittag. Hier ist die 2010 Radio Show mit mehr Musik der letzten Jahre und den Hits von heute. Und wir starten rein in die nächste halbe Stunde mit am Start Birdie und People Help the People aus dem Jahr 2013. Außerdem mit am Start Sophie mit Unterwegs aus dem Jahr 2025. Und den Anfang macht jetzt ein Track aus dem Jahr 2009. Die Black Eyed Peas mit Rock That Body, nicer Track hier bei der 2010 Radio Show. Ich bin's Gregor, mich gibt's auch noch oben drauf und ich wünsche euch einen schönen Samstagnachmittag.
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0: Marlon Rudet mit When the Beat Drops Out.
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0: Hier bei der 2010 Radio Show an eurem Samstagnachmittag. Und unser nächster Song kommt aus dem Jahr 2021. Und die Kombi hätte man jetzt im ersten Moment vielleicht auch nicht unbedingt gedacht, dass die zusammen mal einen Song machen. Aber wenn man es dann doch hört, passt es doch ganz gut zusammen. Es geht um Glasperlenspiel und Gestört aber geil. Und die haben 2021 gemeinsam einen Track rausgebracht. Lego Schloss heißt der. Und den kriegt er hier jetzt von mir auf die Ohren. Viel Spaß.

0: Hanse Klein und Jantin mit What I Like About You hier bei der 2010 Radio Show.
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0: Und er kommt in dieser Stunde aus dem Jahr 2009, darf eigentlich in keiner Dokumentation fehlen. The XX mit Intro, sehr nicer Song, jetzt ein 2010 Classics der Stunde.

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1: Auf geht's in die nächste halbe Stunde hier bei der 2010 Radio Show. Gleich die neue von The Bowser, vor aber noch Matt Simons.
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Tiffany Iris mit Heavy Rain aus dem Jahr 2022 hier bei der 2010 Radio Show. Und es gibt ja immer so Songs, die erkennt man auf jeden Fall immer gleich wieder und die sind halt immer wieder ein Klassiker. Auch dieser hier ist einer aus dem Jahr 2011. Und effektiv, wenn man die ersten drei Töne gehört hat, weiß man auch sofort, was kommt. Worauf man sich einstellen muss, Maroon 5 und Christina Aguilera mit Moves Like Jagger hier bei der 2010 Radio Show. Ich bin's, Gregor.

Jahr 2016 hier bei der 2010 Radio Show. Gleich noch für euch Chris Brown und Tyga, Cold Kiss, Topic ist am Start und jetzt Sarah Larsson mit Crush aus dem Jahr 2025.

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1: 18 Uhr gleich an eurem Samstagabend. Hier ist die 2010 Radio Show mit mehr Musik der letzten Jahre und den Hits von heute. Wir starten rein in die nächste halbe Stunde mit am Start MC Fitti und Einhornfang aus dem Jahr 2014. DNC ist gleich am Start mit Toothbrush aus dem Jahr 2016. Und den Anfang macht jetzt Rehab mit seinem Song Right Here, Right Now aus dem Jahr 2025. Ich bin's Gregor, mich gibt's auch noch oben drauf und ich wünsche euch einen schönen Samstagabend.
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Es ist jetzt die Kioskkurve mit Don Zeno. Jetzt hatte ich begrüße auch alle neu zugeschalteten Hörer hier zu meiner Sendung. Am Mic ist natürlich eure Anne.

Liebhaber, Mattler. Ich grüße natürlich auch alle neu zugeschalteten Hörer hier zu meiner Sendung. Und Meck ist natürlich noch immer noch eure Anne.

tienen, ¿verdad?

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wunderschönen Samstagabend wünsche ich euch allen hier. Ich begrüße hier mal die Queen of Bass, Funky, Anne und Erna. Jetzt hört ihr hier Julian Sommer, Senorita. Ich

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1: Jetzt mit Sunny, Marlene und Alex, alle mit Gracie About You.

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Dann begrüße ich hier auch die liebe Maus und alle, die sonst so immer wieder zugeschaltet haben, an Randy in einer Bar in Mexiko.

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0: Holsten, Bex und San Miguel. Feltdienst ab und auch Karlsquell. Ja, ob Kölsch oder Helles, ist scheißegal.
1: Jetzt wird mit Justin Polne Bier spielt im Sieg.
0: Es ist ja auch Gemüse. Und wir trinken es gesund. Deshalb gab's das erste Bier schon durch den Muttermund. 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
2: Jetzt geht's mit Malocca, Bibo und Renschi. Wir haben uns alle lieb.
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2: Jetzt kommt hier die Prinzen küssen verboten, ne? Ja, und das Lied spiele ich jetzt hier mal für unseren Hund, Buddy.
1: Das ist.

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1: Jetzt geht's weiter mit Fatma Männer. 40 küssen am besten.

0: Wenn du mich fragst, wo bist du eigentlich?
1: Für den Svenny Santalika bei uns in Bielefeld. Was macht

Hier, Mark Zander, lecken, schlucken, beißen. 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
2: 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Das heißt, wer noch nicht hat und nochmal möchte, der muss...

0: Ja. Nur mal so zur Info.
1: Der Kater Felix hat meinen Platz hier weggenommen.
0: Also bittet Felix bis um 2 Uhr weitersenden für euch.
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0: Eiszeit. Jetzt kommt hier Alex Rosenroth. Diese Eiszeit

0: Mensch, Helmut, guck mal, jetzt bin ich doch braun.
1: Ramba Zamba in der Bamba.
2: Weiter geht's mit Hütten, Helmut. Ramba Zamba in der Bamba.

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1: Jetzt wird hier noch Renzi Blitz, Jung, Blöd. Bis auf 5.

0: Wo früher zu viel Stimmung war, singt ab heute an die Bar. Prost! Auf geht's!
1: Geht hier noch weiter mit Unnormal Flamingo Go. Und danach kommt dann mein Gute-Nacht-Lied und mein Outro. Go!

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jetzt kommt hier mein Gute-Nacht-Lied, DJ Happy Vibes und Jasmin. Gute Nacht. Und damit wünsche ich euch eine gute Nacht. Schlaf gut und träumt was Schönes. Ja, mein Schatzi, der schnarcht schon. Ja, und danach kommt dann mein Outro.

0: vorüberziehen. 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Dein Werk hast du vollbracht.
1: Das bestellte Taxi ist da.
2: Und jetzt viel Spaß mit dem nächsten Modi.

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wunderschönen guten Tag allerseits. Ich wünsche euch einen schönen Sonntag. Hier ist sie wieder, eure Ronny mit der Kindermucke. Zwischendurch werdet ihr auch noch andere Stimmen hören, mit Sicherheit. Heute habe ich Millie so, ein bisschen Unterstützung. Ja, kriegt ihr auch noch ein schönes Märchen, und zwar Däumelinchen. Kommen wir später, und jetzt geht's erstmal los mit der Kindermucke. Simone Sommerland und die Kita-Fürsche mit der Apfelton-Cha-Cha-Cha. Dann die Lichtekinder mit Kleiner Zauberer und Rolf Zukowski und seine Freunde sagen, wenn der Sommer kommt. Na dann, Mann, ab hier. Ich wünsche euch viel Spaß bei meiner Sendung.